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1: Es ist 5.03 Uhr. Ich bin Gisa Weber. Beim großen Stromausfall in Reutlingen gehen die Behörden von Brandstiftung aus. Innenminister Manuel Hagel spricht von einer vorsätzlichen Tat. Staatsschutz und Antiterrorzentrum beim Landeskriminalamt ermitteln. Reutlingens Oberbürgermeister Thomas Keck hat den Vorfall scharf verurteilt.
2: Wenn es dann an so Sachen geht wie Klinikum, Beatmungspatienten etc., wenn es also wirklich radikal ans Leben anderer Menschen geht, das ist unverzeihlich und deshalb ist es gerechtfertigt, hier wirklich alles zum Einsatz zu bringen, um die Urheber zu ermitteln und ihrer gerechten Strafe zuzuführen.
1: Die Stadtwerke arbeiten daran, dass auch die letzten Haushalte wieder mit Strom versorgt werden. In der Spitze waren 20.000 Haushalte betroffen. Deutschland und Frankreich stoppen ihr gemeinsames Kampfjet-Projekt. Darauf haben sich Kanzler Merz und Präsident Macron geeinigt. Bei dem Projekt gab es immer wieder Streit bei den beteiligten Firmen, etwa wer den Hut bei der Entwicklung aufhat. Eigentlich sollte der Kampfjet ab 2040 das Rückgrat der deutsch-französischen Luftverteidigung sein und ältere Modelle ablösen. Unterschiedliche Waffensysteme und andere Techniken sollen weiter europäisch vernetzt bleiben. Der Iran hat seine Angriffe auf Israel vorerst für beendet erklärt. Bedingung sei, dass auch Israel seine Angriffe auf die Hisbollah-Miliz im Libanon beendet. Teheran hatte in der vergangenen Nacht erstmals seit Wochen wieder Israel angegriffen. Israel schoss zurück, obwohl US-Präsident Trump gefordert hatte, das nicht zu tun. Der Militärexperte Carlo Massala sagte bei NTV, dass Trump gerade verzweifelt einen Ausweg aus dem Krieg sucht.
3: Die Situation an der Straße von Hormuz ist zwar so, dass die USA davon direkt nicht betroffen sind, aber natürlich die Auswirkungen auf die Europäer und die Asiaten und den Weltmarkt auch den USA Probleme schaffen. Und der Iran sitzt momentan am längeren Hebel, weil er letzten Endes, wie Trump immer so schön sagt, die Karten in der Hand hat.
1: Der Sicherheitsrat der Bundesregierung hat beschlossen, ein KI-Sicherheitsinstitut zu gründen. Es soll unter anderem die Fähigkeiten moderner KI-Modelle prüfen, inklusive ihrer Risiken. Dazu ist laut Regierungssprecher Cornelius auch eine intensive Zusammenarbeit mit vergleichbaren ausländischen Instituten geplant. Viel Grün, viel Ruhe, beste Trainingsbedingungen. Die deutsche Fußballnationalmannschaft hat ihr WM-Quartier im US-Bundesstaat North Carolina bezogen. Das DFB-Team kommt in Winston-Salem unter. Von dort aus reist die Mannschaft zu ihren Spielen. Am Sonntag geht es in Houston, Texas gegen Curaçao.
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1: Es ist 5:04. Ich bin Gisa Weber. Guten Morgen. Beim großen Stromausfall in Reutlingen gehen die Behörden von Brandstiftung aus. Innenminister Manuel Hagel spricht von einer vorsätzlichen Tat. Staatsschutz und Antiterrorzentrum beim Landeskriminalamt ermitteln. Reutlingens Oberbürgermeister Thomas Keck hat den Vorfall scharf verurteilt.
2: Wenn es dann an so Sachen geht wie Klinikum, Beatmungspatienten etc., wenn es also wirklich radikal ans Leben anderer Menschen geht, das ist unverzeihlich und deshalb ist es gerechtfertigt, hier wirklich alles zum Einsatz zu bringen, um die Urheber zu ermitteln und ihrer gerechten Strafe zuzuführen.
1: Die Stadtwerke arbeiten daran, dass auch die letzten Haushalte wieder mit Strom versorgt werden. In der Spitze waren 20.000 Haushalte betroffen. Deutschland und Frankreich stoppen ihr gemeinsames Kampfjet-Projekt. Darauf haben sich Kanzler Merz und Präsident Macron geeinigt. Bei dem Projekt gab es immer wieder Streit bei den beteiligten Firmen, etwa wer den Hut bei der Entwicklung aufhat. Eigentlich sollte der Kampfjet ab 2040 das Rückgrat der deutsch-französischen Luftverteidigung sein und ältere Modelle ablösen. Die Grünen kritisieren die Bundesregierung. Co-Chefin Brandner spricht im Ersten von einem außenpolitischen Versagen.
3: Ja, zwischen den Industriellen gab es Schwierigkeiten, aber das ist ja genau der Moment, wo man dann die Politik, wo man Führung braucht, um das trotzdem voranzubringen. Und ich bin fest überzeugt, europäische Verteidigung ohne die deutsch-französische Achse wird es nicht geben.
1: Der Iran hat seine Angriffe auf Israel vorerst für beendet erklärt. Bedingung sei aber, dass Israel seine Angriffe auf die Hisbollah-Miliz im Libanon ebenfalls einstellt, heißt es in einer Erklärung. Seit der vergangenen Nacht hatte es wieder gegenseitige Angriffe vom Iran und Israel gegeben. Es waren die ersten seit Beginn der Waffenruhe im April. US-Präsident Trump hat danach beide Seiten aufgefordert, die Angriffe zu stoppen. Ziel sei weiter, einen Deal für Frieden zu erreichen, so Trump. Der ukrainische Präsident Selenskyj kämpft weiter für Frieden in seinem Land. Mit dem US-Gesandten Steve Witkoff und dem Schwiegersohn von US-Präsident Trump, Jared Kushner, hat er jetzt am Telefon über weitere mögliche Verhandlungen gesprochen. Wegen des Iran-Kriegs waren die USA als Vermittler zuletzt praktisch ausgefallen. Die Fußball-WM rückt immer näher und das deutsche Team hat jetzt sein Turnierquartier bezogen. Der DFB-Tross kam am Abend unserer Zeit in Winston-Salem im US-Bundesstaat North Carolina an. Trainiert wird auf dem Gelände einer nahegelegenen Uni.
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1: Es ist 5:05 Uhr. Ich bin Gisa Weber. Guten Morgen. Nach dem großen Stromausfall in Reutlingen vermuten die Ermittler Brandstiftung. Unter anderem wird geprüft, ob Brandbeschleuniger im Spiel war. Staatsschutz und Antiterrorzentrum ermitteln. Baden-Württembergs Innenminister Manuel Hagel sagt:
2: Wir werden keinen Stein auf dem anderen lassen, um diese Täter zu finden. Und jeder, der sich überlegt, sowas an der kritischen Infrastruktur in Baden-Württemberg zu machen, dem muss klar sein, dass wir alles tun werden, um diesem Terror auch Einhalt zu gebieten und mit aller Härte dagegen vorzugehen.
1: In der Spitze waren 20.000 Haushalte ohne Strom. In den nächsten Stunden sollen auch die letzten Betroffenen wieder am Netz sein. Ein gemeinsamer Kampfjet von Deutschland und Frankreich. Den wird es nicht geben. Berlin und Paris haben das Projekt jetzt nach langen Streitigkeiten gestoppt. Fabian Hoffmann berichtet.
3: Sowohl Kanzler Merz als auch Frankreichs Präsident Macron sind zu dem Schluss gekommen, dass die entsprechenden Firmen nicht zusammenfinden. Da gab es immer wieder Zoff, wer den Hut bei der Entwicklung aufhat. Eigentlich sollte der Kampfjet ab 2040 das Rückgrat der deutsch-französischen Luftverteidigung sein und ältere Modelle ablösen. Unterschiedliche Waffensysteme und andere Technik sollen weiter europäisch vernetzt bleiben.
1: Der Iran hat seine Angriffe auf Israel vorerst für beendet erklärt. Bedingung sei, dass auch Israel seine Angriffe auf die Hisbollah-Miliz im Libanon beendet. Teheran hatte in der vergangenen Nacht erstmals seit Wochen wieder Israel angegriffen. Israel schoss zurück, obwohl US-Präsident Trump gefordert hatte, das nicht zu tun. Der Militärexperte Carlo Massala sagte bei NTV, dass Trump gerade verzweifelt einen Ausweg aus dem Krieg sucht.
4: Die Situation an der Straße von Hormuz ist zwar so, dass die USA davon direkt nicht betroffen sind, aber natürlich die Auswirkungen auf die Europäer und die Asiaten und den Weltmarkt auch den USA Probleme schaffen. Und der Iran sitzt momentan am längeren Hebel, weil er letzten Endes, wie Trump immer so schön sagt, die Karten in der Hand hat.
1: Wird der Tankrabatt nochmal verlängert? Darüber will die Bundesregierung entscheiden, kurz bevor die Steuersenkung Ende des Monats ausläuft. Bislang ist die Koalition zufrieden, wie die Steuersenkung klappt. Ein Regierungssprecher sagt, der Rabatt wirkt. Viel Grün, viel Ruhe, beste Trainingsbedingungen. Die deutsche Fußballnationalmannschaft hat ihr WM-Quartier im US-Bundesstaat North Carolina bezogen. Das DFB-Team kommt in Winston-Salem unter. Von dort aus reist die Mannschaft zu ihren Spielen. Am Sonntag geht es in Houston, Texas gegen Curaçao.
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5: 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Hallo, schönen guten Morgen.
6: Morgen. Am Dienstag, kurz vor 5 haben wir es. Patti und Alicia für euch hier im Studio. Ne, übermorgen startet die Fußball-WM in den USA, Kanada und Mexiko. Eröffnungsspiel ist ja in Mexico City.
7: Ja, und der eigentliche Gewinner, der steht schon fest. Zumindest, wenn es nach dem Tourismus geht. Hört er in 7 Minuten hier bei 94.3 RS2.

0: Wo geht's denn für euch in diesem Jahr hin?
1: Nach Island. Alles einmal anschauen, was spannend ist in Island.
2: Ja, New York, eine Woche.
3: So, Liebling ist Italien, Gardasee.
2: Kurze Urlaube, ja. Nach Prag und nach Hamburg.
4: Das nächste wäre Edinburgh.
5: Nach Warnemünde fahren. Da gibt es ein sehr schönes Hotel, wo ich immer hinfahre, Hohe Düne.
2: Andalusien. Man kann da immer wieder hin.
0: Das klingt alles fantastisch. Hier ist die RS2 Morgenshow am Dienstag.
1: Morgen.
0: Noch gute 4 Wochen. Dann starten für alle Kids in Berlin und Brandenburg ja auch wieder die Sommerferien.
1: Super beliebt ist ja dieses Jahr auch wieder so der typische All-Inclusive-Türkei-Urlaub oder auch die Pauschal-Mallorca-Reise. Falls ihr aber noch nicht gebucht habt, es gibt dieses Jahr noch gute Last-Minute-Deals für eine Woche Sizilien.
0: Ja, wenn ihr ein bisschen tiefer ins Portemonnaie greifen wollt, auch schön, ne? Die Reisesuchmaschine Skyscanner hat jetzt das Trendreiseziel 2026 gekürt. Es ist San José del Cabo in Mexiko.
1: Ja, ist crazy. Die Flugsuchanfragen, die sind im Vergleich zum Vorjahr wirklich um ganze 275% gestiegen. Mhm. Der Ort, der wird tatsächlich auch als cooleres Kalifornien bezeichnet, weil es irgendwie die perfekte Mischung aus Wüstenlandschaft, Bergen, Korallenriffen und goldenen Stränden.
0: Ich glaube, es ist aber auch das Reiseziel für alle Amis. Also
1: ja,
0: werdet ihr wahrscheinlich mit denen dann wie die Ölsardinen am Strand liegen.
1: Viel Spaß.
0: Wir schenken euch jetzt schon eine kleine Urlaubsauszeit und ihr könnt sogar euch noch aussuchen, wie die aussehen soll. Hört ihr gleich um 17:45 hier bei 94.3 RS2. Guten Morgen.
1: Morgen.

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0: Eigentlich sieht er so aus, als wäre er Holzfäller oder Besitzer von allen Tattoo-Studios in Berlin. Ihr kennt ihn. Teddy Swims. Hier ist die RS2 Morgenshow.
1: Morgen.
0: Der hat jetzt wieder ganz neue Musik hier am Start. Mr. Know-It-All heißt sein aktueller Song. Da geht es um die Höhen und Tiefen in einer Beziehung.
1: Wenigstens hat er eine.
2: Ja, ich finde aber auch ehrlich gesagt, der klingt so ein bisschen sehr nach Hoffnung irgendwie dafür, dass es so ein dramatisches Thema ist auf seinem Insta-Account. Hat er jetzt aber auch gezeigt. Er kann auch den Song so klingen lassen, was er quasi beinhaltet, nämlich sehr viele Emotionen. Should have told you I could see this coming.
0: Like I'm looking right into. Also ich bin für die motivierende Version, ehrlich
2: klingt
0: gesagt.
2: Klingt einfach sehr nach viel Schmerz.
0: Teddy Swims, jetzt für euch Mr. Know-It-All bei 94.3 RS2. Schönen guten Morgen.
1: Morgen.

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1: Ich bin Gisa Weber. Guten Morgen. Nach dem großen Stromausfall in Reutlingen vermuten die Ermittler Brandstiftung. Unter anderem wird geprüft, ob Brandbeschleuniger im Spiel war. Staatsschutz und Antiterrorzentrum ermitteln. Baden-Württembergs Innenminister Manuel Hagel sagt:
2: Wir werden keinen Stein auf dem anderen lassen, um diese Täter zu finden. Und jeder, der sich überlegt, sowas an der kritischen Infrastruktur in Baden-Württemberg zu machen, der muss klar sein, dass wir alles tun werden, um diesem Terror auch Einhalt zu gebieten und mit aller Härte dagegen vorzugehen.
1: In der Spitze waren 20.000 Haushalte ohne Strom. In den nächsten Stunden sollen auch die letzten Betroffenen wieder am Netz sein. Ein gemeinsamer Kampfjet von Deutschland und Frankreich. Den wird es nicht geben. Berlin und Paris haben das Projekt jetzt nach langen Streitigkeiten gestoppt. Fabian Hoffmann berichtet.
3: Sowohl Kanzler Merz als auch Frankreichs Präsident Macron sind zu dem Schluss gekommen, dass die entsprechenden Firmen nicht zusammenfinden. Da gab es immer wieder Zoff, wer den Hut bei der Entwicklung aufhat. Eigentlich sollte der Kampfjet ab 2040 das Rückgrat der deutsch-französischen Luftverteidigung sein und ältere Modelle ablösen. Unterschiedliche Waffensysteme und andere Technik sollen weiter europäisch vernetzt bleiben.
1: Der Iran hat seine Angriffe auf Israel vorerst für beendet erklärt. Bedingung sei, dass auch Israel seine Angriffe auf die Hisbollah-Miliz im Libanon beendet. Teheran hatte in der vergangenen Nacht erstmals seit Wochen wieder Israel angegriffen. Israel schoss zurück, obwohl US-Präsident Trump gefordert hatte, das nicht zu tun. Der Militärexperte Carlo Massala sagte bei NTV, dass Trump gerade verzweifelt einen Ausweg aus dem Krieg sucht.
4: Die Situation an der Straße von Hormuz ist zwar so, dass die USA davon direkt nicht betroffen sind, aber natürlich die Auswirkungen auf die Europäer und die Asiaten und den Weltmarkt auch den USA Probleme schaffen. Und der Iran sitzt momentan am längeren Hebel, weil er letzten Endes...

0: Guten Morgen.
1: Morgen.
0: Wir haben Dienstag. Wir starten hier mit um die 16 Grad. So einige Wolken sind am Himmel. Und was soll ich sagen? Es werden heute maximal 20 Grad. Und so sieht es tatsächlich auch die restliche Woche aus. Auch immer mal wieder mit ein paar Schauern, so wie heute. Am Wochenende wird es dann aber wieder besser. Ist nur noch ein bisschen hin.
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4: Und ich bin Schmitti. Schönen guten Morgen. Es gibt aktuell zwei Feuerwehreinsätze im Norden der Stadt. Einmal ist die Residenzstraße zwischen Emmentaler und Klemkestraße gesperrt. Und in Wittenau sind Hermsdorf und Triftstraße zwischen Zyklopstraße und am Nordgraben auch komplett gesperrt. In Tegarten ist das Lützeufer zwischen Budapester und Keitstraße wegen einer Veranstaltung gesperrt. Und Vorsicht bitte auf der A12 in Fahrtrichtung Frankfurt zwischen Mülrose und Frankfurt-West sind Personen auf dem Standstreifen unterwegs. Es wird heute geblitzt in Mitte auf der Karl-Marx-Allee, Charlottenburg, Kurfürstendamm und auf der A9 Richtung Berlin im Dreieck Potsdam. Dankeschön fürs Durchgeben. Staus und Blitzer könnt ihr gerne noch ergänzen per WhatsApp oder einfach anrufen Berlin 20 und 3x19.
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1: Dankeschön fürs Einschalten. Schönen guten Morgen.
0: Morgen.
1: Kurz vor 5:30 haben wir es an diesem Dienstag. Und ja, im Jobtausch werdet ihr diese Woche wahrscheinlich auch ein bisschen hungrig werden. Oder halt auch nicht, weil Nick das Kochen übernimmt in der Großküche bei Lukas aus Wilmersdorf.
0: Ja, und warum direkt am allerersten Tag bei Nick schon die Tränen geflossen sind, das hört er in 7 Minuten hier bei 94.3 RS2.

0: Wir sind in eine neue Woche gestartet und das heißt ja für unseren Nick, ab zum nächsten Job.
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3: So Lukas, wir sind in deiner Großküche jetzt hier.
4: Also hier haben wir die ganzen Kessel, wir haben die Öfen und alles.
3: Also dieser Topf, der ist so groß, dass er in eine Badewanne, kann ich mich da reinlegen?
4: Na, da machen wir meistens so Azubis drin sauber, ne, wenn die so ein bisschen gemacht haben.
3: Was machen wir jetzt?
4: Und zwar fangen wir heute mal mit den Basics an. Ja. Zwiebeln schneiden.
3: Oh, nee.
4: Das kennst du ja bestimmt von zu Hause.
3: Oh, nee. Oh, ich riech's schon. Wer bist du?
5: Ich bin Sarah, Azubine im ersten Lehrjahr.
3: Hallo Sarah, und du schneidest gerne Zwiebeln?
5: Ist eine Aufgabe, die gemacht werden muss.
3: Tränen dir die Augen auch, wenn du Zwiebeln schneidest?
5: Ja, wenn das Messer stumpf ist, dann können sie schon mal tränen und wenn dann...
3: Ach, das liegt einfach am Messer, oder was?
5: Ja, und auch wenn dann zu sehr ins Wurzelwerk schneidet und die Öle rauskommen, dann fängt man auch zu heulen
3: okay,
5: an.
3: Okay, das sind die Tricks, die wir heute lernen. Das ist ja der Beste. So, okay, Lukas, ich schneide zu Hause mit Taucherbrille.
4: Echt, ja? Wir brauchen für morgen knapp 8,5 Kilo Zwiebeln für die helle Soße, die wir morgen ansetzen. Mhm. Das heißt, die können wir ein bisschen grober schneiden. Ne? Mhm. Und dann brauchen wir 2 Kilo morgen für ein Kichererbsen-Curry. Die müssen ein bisschen feiner in kleine Würfel Brunoise geschnitten werden.
3: Genau. Das ist ja hier wie im Küchenduell.
4: Ja, natürlich.
2: Wenn ihr Nick mal sehen wollt, in so einem süßen Chefkoch dann schaut doch mal vorbei auf Facebook und Insta auf rs2.berlin.
0: Und wenn ihr auch Bock habt, dass Nick mal eure Arbeit übernimmt, dann meldet euch einfach auf rs2.de, ist ganz easy und 500 Euro Jobprämie gibt's ja von uns obendrauf.

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1: 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Schönen guten Morgen, hier ist 94.3 RS2.
2: Morgen.
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1: Ich bin Sebastian Pasotti. Guten Morgen. Deutschland und Frankreich wollten einen gemeinsamen Kampfjet bauen. Nun haben sie das milliardenschwere Rüstungsprojekt für gescheitert erklärt. Den beteiligten Unternehmen, darunter Airbus, sei es nicht gelungen, beim Bau eines gemeinsamen Kampfflugzeugs zusammenzufinden, heißt es aus Berlin und Paris. Unter anderem hat es Streit darüber gegeben, welche Anforderungen der Kampfjet genügen muss. Deutschland wird sich nun vor allem nach neuen Partnern für einen Kampfjet der künftigen Generation umschauen. Er soll Nachfolger für den Eurofighter werden. Stuttgart 21 wird frühestens Ende 2031 fertig. Nach Medienberichten dauert es weitere 5,5 Jahre, bis das Bahnprojekt abgeschlossen ist. Um den Eröffnungstermin halten zu können, hat die Bahn anscheinend in der Hektik falsche Kabel verlegt. Von mehr als 1000 Kilometern verlegten Kabeln und Schächten muss nun der Großteil getauscht werden. Außerdem gibt es Probleme mit der Notstromversorgung und Baumängel bei schon fertiggestellten Bahnsteigen. Eigentlich sollte Stuttgart 21 sich vor 7 Jahren eröffnen. Kai Wegner will erneut regierender Bürgermeister werden. Die CDU will ihn heute Nachmittag auf einem Parteitag in Neukölln zu ihrem Spitzenkandidaten für die Abgeordnetenhauswahl küren. Die letzte Wahl vor 3 Jahren hatte die CDU mit Wegner gewonnen. Es gilt allerdings als unwahrscheinlich, dass sie an ihr damaliges Ergebnis von gut 28% wieder herankommt. In den letzten Umfragen lag die CDU mit 19-20% nur noch knapp vorn. Die deutsche Fußballnationalmannschaft hat ihr WM-Quartier bezogen. Die Mannschaft kam am Abend in ihrem Hotel in Winston-Salem im Bundesstaat North Carolina an. Dort startet sie jetzt in die finale Phase der WM-Vorbereitung. Zu einem ersten öffentlichen Training kamen rund 3000 Menschen. Am Sonntag steht das erste Gruppenspiel gegen Curaçao an. Eröffnet wird die Weltmeisterschaft aber schon übermorgen am Donnerstag mit dem Spiel Mexiko gegen Südafrika.
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2: Mit Alexandra Eckel. Der Brandenburger Antisemitismusbeauftragte Andreas Büttner stellt heute Vormittag seinen 2-Jahres-Bericht vor. Der Bericht gibt einen Überblick über die Entwicklung antisemitischer Vorfälle. Zuletzt war die Zahl um fast 30% gestiegen auf 480 Fälle.
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4: Guten Morgen, ja, am Dienstag.
5: Guten Morgen.
4: Wenn er so rausguckt, schon mit euren müden Augen, dann könnte man denken, es ist ein bisschen frisch draußen, aber es ist wirklich super angenehm.
5: Alicia hat heute auch ganz doll müde Augen.
4: Ach nee, hör auf. Komm. Ja, ich habe eventuell komplett, eigentlich habe ich gar nicht so krass verschlafen, ich habe einfach keinen Wecker gestellt.
5: Es ist schon hart, dass man wirklich trotzdem pünktlich
4: aufgewacht bin. Ja, und deshalb war es gut. Ich musste mir wirklich nur kurz was überschmeißen und bin rausgerannt und bin nicht erfroren. Wir haben ja wirklich milde 18 Grad, wird aber auch gar nicht so viel wärmer, maximal 20 Grad und bis Freitag bleibt es tatsächlich auch grau und etwas nasser. Schade.
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5: Schmidti, guten Morgen.
4: Morgen.
5: Immer pünktlich wach, weil er ja die ganze Nacht schon nach Staus sucht.
6: Ich suche permanent 24 Stunden am Tag.
5: Es gab 2 Feuerwehreinsätze in der Nacht in Reinickendorf bzw. Wittenau und da gibt es immer noch Behinderungen, ne?
6: Ja, also die Residenzstraße ist zum einen stadtauswärts zwischen Emmentaler Straße und Lindauer Allee gesperrt. Da hat Sperrmüll und Unrat gebrannt. Ist wie gesagt schon gelöscht, aber muss jetzt noch alles aufgeräumt werden. Und in Wittenau sind Hermsdorf und Trittstraße zwischen Klopstraße und am Nordgraben komplett gesperrt. Da hat es in einem Wohnhaus gebrannt. Geblitzt wird Mariendorf-Rixdorfer Straße, Hennigsdorf-Berliner Straße, B5 Ortsdurchfahrt Lietzow und A13 Richtung Berlin in Höhe Baruth. Dankeschön an alle fürs Durchgeben und bei Staus oder Blitzern ruft gern an oder schickt eine WhatsApp Berlin 20 und 3x19 und gute Fahrt.
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5: 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Hi, schönen guten Morgen. 6 Uhr haben wir es an diesem Dienstag. Patti und Alicia wieder für euch natürlich im Studio und Nick unterwegs. Wir starten ja in die nächste Runde vom RS2 Jobtausch. Nick ist ja als Schulkoch unterwegs.
4: Nur arbeitet der mal wieder gar nicht, sondern quatscht mit Ausbildungskoordinatorin Karin, die ihn auch schon aus dem Radio hier kennt.
7: Doch wirklich.
8: Dieses Kompliment.
7: Ich höre jeden Morgen deine Sendung.
8: Ehrlich.
7: Bei meinem Hallo wach. Kaffee.
8: Das freut mich sehr, vielen Dank. So, und du hast mich eigentlich älter erwartet.
7: Irgendwie schon.
8: Warum?
7: Weiß ich nicht, weil du mir erzählst mit deinen Kindern und weiß ich nicht.
8: Bin ich trotzdem noch in deiner Range?
7: Ja, immer noch. Ich werde immer noch morgens den Radiosender hören.
8: Liebe geht raus.
5: Mann, du sollst kochen und nicht flirten, ne? Wie viele Muskeln Nick unter seiner Kochschürze wirklich hat? Das hört er in 7 Minuten hier bei 94.3 RS2. Schönen guten Morgen.
4: Guten Morgen.

0: endlich was anderes.
1: Guten Morgen.
2: Morgen.
1: 8 Minuten nach 6 haben wir es die RS2 Morgenshows an. Schön, dass ihr bei uns seid. Ja, also das muss man sagen, das steht fest. Ne? Der neue Jamie Oliver oder Tim Raue wird er nicht mehr.
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1: Nick übernimmt ja für einen Tag eure Arbeit und ihr kommt dafür zu uns ins Radiostudio und bekommt natürlich dafür auch noch 500 Euro Jobprämie.
2: Lukas ist Schulkoch bei Handfest Catering in Zehlendorf und kocht jeden Tag für 3.500 Kids.
1: Wow.
2: Nur heute macht das mal Nick für ihn.
4: Ab geht's, nächste Aufgabe.
5: Genau, Warenannahme.
6: Was ist denn da gekommen heute?
5: Für morgen die Eierspätzle und theoretisch müsste der Joghurt gekommen sein, der Quark, für unsere Speise morgen, für das Dessert.
4: Was habe ich damit zu tun?
5: Das darfst du nachher alles anrühren. Da darfst du schön deine Muskeln spielen lassen.
4: meine Mucki.
5: Zeigen, was du kannst.
4: Spargeltatsache. Ja, okay. Wenn du jetzt den ganzen Tag kochst, Lukas, kochst du dann auch noch zu Hause für dich selber? Da hat man ja keinen Bock mehr, oder?
5: Lustigerweise, das höre ich ganz oft, dass die Leute das fragen.
4: Ja.
5: Ich persönlich, ich kann den ganzen Tag kochen.
4: Echt?
5: Ja, ich stelle mich auch zu Hause persönlich hin und koche noch privat gerne. Ja.
4: Oh, das würde mir ja auf den Senkel gehen. Zu Hause auch noch mal Zwiebeln schneiden.
5: Ja, aber ich wohne mit meinem Großvater zusammen, der freut sich immer, da wechseln wir uns ab.
4: Ja. Das ist aber wirklich süß, ja.
5: Genau, mal kocht er, mal koch ich.
4: So, während wir hier die Spätzle auspacken. Das ist ja jetzt in der Masse. Wie viel habt ihr da bestellt? Wie viel sind das?
5: Also 55 Kartons, 5 Kilo.
4: Nennt schon viele Spätzle.
5: Ich denke, das ist jetzt die erste Hälfte, ne?
4: Stimmt, wir haben noch einen Wagen.
2: Wenn Lukas so viel Lust hat, der kann auch gerne mal zu mir kommen, ein bisschen was
1: weiterkochen.
2: Würde ich annehmen. Also lieber als Nick, ehrlich gesagt. Könnt ihr euch anschauen mit seinen Spargel-Tarzan-Muckis, ja, wie er sagt, Facebook und Insta, rs2.berlin.
1: Den Endgegner, nämlich Rhabarberquark für 3000 Kids anrühren. Oh. Ja, ihr hört es um kurz nach 7 hier bei 94.3 RS2. Guten Morgen.
4: Morgen.

0: Kurze Triggerwarnung an dieser Stelle, ne, für alle, die jetzt gleich noch genüsslich in ihre Stulle beißen wollen. Schönen guten Morgen,
1: guten
0: schön, dass ihr bei uns seid. Hier ist 94.3 RS2. Es gibt nämlich jetzt ein neues Brotrezept. Also das ist definitiv anders.
1: Ja, kann man so sagen. Also die Zutaten sind Mehl, Wasser, Salz, ja, soweit so gut, und 5300 Jahre alte Hefe.
0: Mhm.
1: Und wo kommt die wohl her, ihr Lieben? Was denkt ihr?
0: Ihr wollt's nicht wissen eigentlich.
1: Aus dem Darm der Gletschermumie Ötzi.
0: Das ist ekelhaft.
1: Toll, ihr erinnert euch. Die wurde Anfang der 90er in den Alpen von Wanderern entdeckt und die hat seitdem weit gebracht, wie ich finde.
0: Okay, aber also wie, ne? Wie haben Forscher die Hefe aus dem rausbekommen und warum daraus ein Brot gebacken?
1: Naja, also Ötzi ist ja so gut erhalten, dass sogar noch Mikroorganismen im Körper aktiv geblieben sind und halt dadurch eben auch Hefepilze. Und damit haben die Forscher so ein bisschen rumprobiert und haben jetzt, Zitat, einen sehr guten Sauerteig.
0: Oh, das backen sie ja gerade alle.
1: Ne? Ja, und kleine Info auch noch, weil ja WM ist. Als nächstes soll aus der Hefe Ötzi Bier gebraut werden.
0: Zum Glück mag ich das nicht. Lieber erstmal Kaffee. Schönen guten Morgen.
1: Morgen.
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0: Falls ihr gerade ganz verschlafen ins Bad watschelt, wir haben was für euch, was euch ganz entspannt in diesen Tag bringt. Hier bei RS2, Caleb Scott und Whitney Houston. Und Top Loader. Lang nicht gehört.
1: Ja.
0: Berlins beste Musikmix. Heute alles gleich hier bei 94.3 RS2. Schönen guten Morgen.
1: Guten Morgen.
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11: Ich bin Sebastian Pasotti. Guten Morgen. Einen deutsch-französischen Kampfjet wird es nicht geben. Das gemeinsame Rüstungsprojekt ist gescheitert, unter anderem, weil sich die beteiligten Firmen über Kompetenzen gestritten hatten. Stuttgart 21 wird wohl erst 2031 in gut 5 Jahren fertig. Nach Medienberichten gibt es neue Probleme, unter anderem sollen mehr als 1000 Kilometer falsche Kabel verlegt worden sein. Die Berliner CDU will Kai Wegner heute wieder zu ihrem Spitzenkandidaten für die Abgeordnetenhauswahl küren. Außerdem will sie bei einem Parteitag in Neukölln ihr Wahlprogramm beschließen. Die deutsche Fußballnationalmannschaft hat ihr WM-Quartier in Winston-Salem bezogen. In der Kleinstadt im US-Bundesstaat North Carolina wohnt sie in einem schlossähnlichen Anwesen. Zu einem ersten öffentlichen Training kamen rund 3000 Menschen.
1: Ist eine graue Nummer hier heute am Dienstag, ja. Aber startet trotzdem gut rein, weil es ist nicht kalt. Also es ist eigentlich relativ angenehm, so ein paar Tropfen kommen aber heute im Laufe des Tages immer mal wieder runter und wechseln sich dann auch mit Sonne ab. Also es ist so ein kleiner Mischmasch hier bei maximal 20 Grad und so geht es tatsächlich auch weiter die restliche Woche noch bis Freitag. Immer mal wieder Schauer bei um die 18 Grad.
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0: Schmitti, guten Morgen.
13: Jo, guten Morgen.
0: Rush Hour hat begonnen und es gibt natürlich die ersten kleineren Staus.
13: Ja, und natürlich wieder auf der A100, unter anderem Richtung Wedding. 10 Minuten plus ab Innsbrucker Platz bis Detmolder Straße. 7 Minuten mehr sind es in der Gegenrichtung vor der Ausfahrt zur Straße am Treptower Park und sogar schon 20 Minuten anstehen heute in Rummelsburg auf der Nöldner Straße Richtung Ostkreuz. Nach einem Feuerwehr Einsatz in Hallensee kommt es auf den S-Bahn-Linien S41, 42 und 46.

0: Guten Morgen.
1: Morgen.
0: Eine Minute vor halb sieben haben wir es, Patja und Alicia, für euch im Studio. Der Countdown läuft, ne? Übermorgen geht's los mit der Fußball-WM der Männer. Wie ist euer Stimmungslevel so?
2: Ich glaube ja, mit Fanmeile wäre es auf jeden Fall irgendwie ein bisschen besser. Die gibt's nämlich dieses Jahr nicht, aber es gibt zumindest Teile davon.
0: Ja, wo ihr nämlich auf dem Kunstrasen der Fanmeile feiern könnt und wie die Stimmung da jetzt schon ist, das hört ihr in einer Viertelstunde hier bei 94.3 RS2. Und jetzt kommt erstmal gut rein in den Dienstag. Guten Morgen.
2: Morgen. Klar.

0: Dieses Gefühl, wenn man nach 12 Jahren in der Schule sein, endlich das Kleid für einen Abiball shoppen gehen darf. Hier ist die RSV Morgenshow am Dienstag.
1: Morgen.
0: Guten Morgen.
1: Ja, die Abi-Prüfungen in Berlin und Brandenburg, die sind durch. Herzlichen Glückwunsch. Ja, jetzt finden nur noch die Nachholtermine statt und an vielen Schulen machen die Abiturienten deshalb gerade nochmal so richtig Party.
0: Ja, und die ein oder andere Party-Story oder generell einfach lustige Geschichte aus der Schule hat doch irgendwie jeder von uns parat, oder Nick?
2: Aha,
0: du feierst absolut. 25 Jahre jetzt Abi. Und eigentlich hast du keinen Bock.
2: Grüße gehen raus. Karl von Ossietzky am Südstern in Kreuzberg war ja natürlich eine tolle Zeit. Ja? Aber ich war halt der, der immer alles organisiert hat. Und deswegen warten die auch schon wieder, dass ich irgendwie mal zur Reunion klopfe.
0: Hab selber schuld.
2: Wobei ich mich eigentlich bedanken müsste. Denn damals, ich war so ein bisschen infiziert von meinem Schüleraustausch in Amerika. Wir hatten ja hier nichts. Also Stichwort so Merch in der Schule. Das ist ja mittlerweile normal. Ne? Und das habe ich eingeführt, Logo-Design drucken lassen und vielleicht habe ich den ein oder anderen Aufschlag raufgehauen.
0: Hat er
2: und
0: sich
2: bin dann
0: da
2: damit gratis auf die Abifahrt gefahren.
1: Wow, ich fass es nicht.
2: Alle sollten was davon haben, oder?
1: Also wirklich, es gibt einmal diese Fraktion, die so überengagiert war, habe ich ja wirklich nie verstanden. Und dann gibt es so mich, wo ich mir denke, ich bin so froh, dass ich da raus bin. Wirklich, habe nichts gemacht.
0: Also die ein oder andere coole, witzige, auch komplett strange Schulstory hat ja wahrscheinlich jeder, auch ihr. Deswegen gerne her damit hier bei uns in die Sendung. Einfach eine WhatsApp schicken oder anrufen. Berlin 94 3 92 94 3. Schönen guten Morgen.
1: Morgen.

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0: Na, seid ihr denn wenigstens schon so ein bisschen hyped? Ne, in 2 Tagen ist Fußball-WM, aber das Feeling ist noch nicht ganz da, oder? Schönen guten Morgen, die RS2-Morgenshow ist an. So eine Fanmeile wie vor 2 Jahren, das wäre eigentlich schon schön.
1: Ja, die Fanmeile, die ist leider weg und die kommt auch nicht wieder, aber der EM-Rasen, der ist noch da. Vielleicht erinnert ihr euch ja, insgesamt lagen auf der Fanmeile umgerechnet 3,5 Fußballfelder Kunstrasen und die wurden nach dem Turnier in der Stadt mal schön verteilt an Kitas, Schulen, an eine Geflüchtetenunterkunft und ein besonders großes Stück Kunstrasen, das liegt jetzt auf dem Bolzplatz im Montbijou Park in Mitte.
0: Ja, das feiern die Kids, das feiern auch wir und wir waren für euch vor Ort.
2: Also Recycling ist ja immer gut irgendwie, ob man jetzt da Kunstrasen überhaupt in erster Linie hinmachen musste, ist eine andere Frage, aber wenn man es macht, dann muss man es auch wieder verwenden, finde ich.
3: Meine Meinung zu diesem Rasen, ich finde den super, ist nur im Sommer so ein bisschen warm an den Füßen, wenn man ohne Schuhe spielt, weil man seine Fußballschuhe vergessen hat, aber ansonsten super, warum irgendwelchen Müll irgendwie verschwenden oder so oder irgendwo ablagern, wenn man ihn auch wieder benutzen kann, ne?
4: Ja, wir haben richtig Bock auf die WM. Wir sind auf jeden Fall dabei.
0: Also wenn man das hört, dann kriegt man schon so ein bisschen Leichtes. Ja, absolut. Und falls ihr noch eine richtige WM-Ausstattung braucht, zum Beispiel einen nagelneuen Weber-Grill für euer Public Viewing im Garten, ne, sichert euch den gerne jetzt in der RS2-App. Schönen guten Morgen.
1: Morgen.

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9: Ich bin Sebastian Pasotti. Guten Morgen. Er sollte unter anderem die deutschen Eurofighter ersetzen. Das gemeinsame deutsch-französische Projekt für einen gemeinsamen Kampfjet ist gescheitert. Die am Bau beteiligten Unternehmen konnten ihre Streitigkeiten nicht beilegen. Unter anderem ging es um die Frage, welche Anforderungen der Kampfjet erfüllen muss. Ob Deutschland sich nun neue Partner für ein Kampfjet-Projekt sucht, ist offen. Möglich ist auch, dass die Lage im Zeitalter von Drohnenkriegen neu bewertet wird. Stuttgart 21 wird wohl erst 2031 fertig. Nach Medienberichten gibt es neue Probleme beim Bahnprojekt. Deshalb soll es noch weitere 5,5 Jahre dauern, bis der Tiefbahnhof eröffnet. Eigentlich sollen schon seit 7 Jahren hier Züge halten. Das neue Problem ist, um eines der vielen Eröffnungsdaten halten zu können, hat die Bahn in der Hektik falsche Kabel verlegt. Von mehr als 1000 Kilometern verlegten Kabeln und Schächten muss nun der Großteil getauscht werden. Die Berliner CDU will bei einem Landesparteitag heute Nachmittag ihren Spitzenkandidaten nominieren. Der regierende Bürgermeister Wegner tritt erneut an. Mit ihm hatte die Partei als Spitzenkandidat die letzte Wahl mit gut 28% gewonnen. In den letzten Umfragen liegt sie nur noch knapp vorn mit etwa 20%. An Wegner gab es in den vergangenen Monaten viel Kritik, unter anderem wegen seines Verhaltens während des großen Stromausfalls. Die deutsche Fußballnationalmannschaft hat am Abend ihr WM-Quartier bezogen. Spieler, Trainer und Betreuer sind in einem schlossähnlichen Anwesen in der Kleinstadt Winston-Salem im US-Bundesstaat North Carolina untergekommen. Ein erstes öffentliches Training vor 3000 Zuschauern auf dem Gelände einer Universität in der Nähe hat es schon gegeben. Am Sonntag sind die Deutschen dann zum ersten Spiel dran gegen Curaçao. Schon übermorgen beginnt das Turnier mit dem Spiel Mexiko-Südafrika.
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10: Mit Alexandra Eckel. Auch heute sind die Beschäftigten von Alba Uckermark zum Warnstreik aufgerufen. Heute startet die 4. Verhandlungsrunde. Verdi fordert 500 Euro mehr im Monat für die Beschäftigten, 30 Urlaubstage für alle und Zuschläge für Samstagsarbeit.
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11: Guten Morgen, hier am Dienstag.
12: Morgen.
11: Ist ein großer Kontrast zu dem ganzen Sonnenschein von gestern, aber es ist zumindest nicht kalt. Wir haben hier gerade mal um die 19 Grad, aber es wird dafür auch nicht wirklich wärmer und das tatsächlich jetzt das für die restliche Woche bzw. bis Freitag, da kommen auch immer mal wieder Tropfen runter, dann mal ein bisschen Sonne, dann ist es hier mal ein bisschen windig, aber ja, dieser Mischmasch, der zieht sich auf jeden Fall durch und wir bleiben die ganze Zeit bei um die 18 Grad.
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7: Vor ein paar Minuten hat es gekracht in Charlottenburg, ne? Wo genau da, Schmitti?
12: Ja, auf dem Saatlinger Damm ist der Unfall passiert. In Fahrtrichtung Tegel ist deshalb momentan auch zwischen Friedrich-Ohlbricht-Damm und Emmy-Zeden-Weg gesperrt. Dann haben wir immer noch so ein paar Auswirkungen von zwei Feuerwehreinsätzen in der Nacht. Da muss noch aufgeräumt werden. Die Residenzstraße ist stadtauswärts zwischen Emmentaler Straße und Lindauer Allee gesperrt. In Wittenau sind Hermsdorfer und Triftstraße zwischen Zyklopstraße und am Nordgraben komplett gesperrt. Dann ist in Tiergarten das Lützeufer zwischen Budapester und Keitstraße wegen einer Veranstaltung gesperrt. Und A10 östlicher Berliner Ringfahrt Richtung Frankfurt. Da bitte Achtung zwischen Rüdersdorf und Erkner. Auf der rechten Spur ist Öl ausgelaufen. Die neuesten Blitzer, Schöneweide, Adlergestell statt einwärts in Höhe der S-Bahn-Werkstatt. Mariendorf-Rixdorfer Straße, Inzossen, Mittenwalder Straße, dann auf der L33 in Höhe Herzhorn und auf der A10 im nördlichen Berliner Ring Richtung Hamburg direkt im Dreieck Havelland. Dankeschön an alle fürs Durchgeben und bei Staus oder Blitzern ruft gern an oder schickt eine WhatsApp. Berlin 2 und dreimal die 19 und gute Fahrt wünsche ich.
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7: Guten Morgen, 7:02 haben wir es am Dienstag. Schön, dass ihr bei uns seid. Patti und Alicia für euch im Studio. Bei euch gibt es vielleicht gerade lecker Frühstück und unser Nick ist schon beim Mittagessen vorbereiten beim Jobtausch. Der ist ja bei Schulkoch Lukas aus Wilmersdorf.
13: Wir gehen jetzt an das Dessert für morgen, quasi Rhabarberquark.
14: Für wie viele Kinder ist das?
13: 3558 Portionen.
14: Eine weg, weil eine muss ich ja probieren. Darf ich eigentlich probieren nachher oder wie ist das?
13: Alle Köche sind beschissen. Die sich nicht zu helfen wissen.
7: Trifft auf Nick auf jeden Fall zu.
15: Ja, warum er für den Quark eine Bohrmaschine braucht,
7: oh mein
15: das
7: Gott.
15: Hört dann 7 Minuten hier bei 94.3 RS2.
7: Guten Morgen.

0: Ganz ehrlich, wir haben jetzt schon Mitleid mit euren Kindern.
1: Ja, denn das Schulmittagessen, das kocht heute Nick.
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0: Ja, heute wird er zum Schulkoch bei Handfest Catering in Zehlendorf. Angelernt von Koch Lukas.
4: Es ist lieb, dass du hinter mir immer erwischt, finde ich toll.
5: Das ist die Arbeit mit Auszubildenden.
4: Das spritzt ja wie so hier, was wir machen. So, beide Kessel haben wir jetzt voller Quark.
5: Genau, wir haben jetzt in beiden knapp 80 Kilo Quark drin, jeweils. Dazu kommt jetzt unsere Rhabarbersoße.
6: Nächste Runde Rhabarber in den Quark hinein. Oh, ich könnte direkt hinterher springen, ich sag dir, das ist. Ich bin leider auch so ein Schleckermolche. Bist du auch so eins oder nicht mehr eigentlich?
5: Dann hätte ich nicht die Figur, die ich habe.
6: Ja, du siehst ja einfach tausendmal geiler aus als ich, aber
5: wir müssen ja probieren, davon mal abgesehen.
6: Man muss probieren, als Koch musst du probieren.
5: Na klar, ne? Und dann fängst du an zu rühren.
4: Wir gehen rein.
5: Und dann vorsichtig das Tempo erhöhen, ne? Bis es richtig schön vermischt ist, ne?
6: Wie lange ist das noch?
5: Komm, auf wann du dich anstellst. 5 Minuten?
6: 5 Minuten!
5: Sollte reichen.
6: Okay.
5: Kurze Pause, genau. In der Zwischenzeit kannst du dir mal...
6: Will ich mal kurz hinlegen.
5: Jetzt darfst du nämlich probieren.
0: Mmh. Oh, krass, hätte ich es mir überhaupt nicht vorgestellt.
1: Ich krieg auch die ganze Zeit Hunger, wenn ich mir das hier anhöre. Und ihr könnt es euch tatsächlich auch anschauen auf Facebook und Insta auf rs2.berlin, wie Nick da seinen Kopf im Quarktopf hat.
0: Wo sonst? Schönen guten Morgen.
1: Morgen.

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0: Ja.
1: Guten Appetit an euren Frühstückstisch. Vielleicht habt ihr ja gerade frisch gekochtes Ei oder ein bisschen Porridge vor euch. Die RS2 Morgenshow ist an einem Dienstag.
2: Guten Morgen. Ja, wir haben euch mal auf Instagram RS2.berlin gefragt. 35% sind tatsächlich Team Süß beim Thema Frühstück. Genau. Und Team Herzhaft sind 65%. Und was soll ich sagen, da bin ich komplett bei euch, denn morgens könnte ich ja schon Döner essen. Bin ich ehrlich.
1: War jetzt aber nicht so gemeint mit dem Herzhaft. Ich habe da eher ein Brötchen, Wurst, Käse, Rührei und so gedacht.
2: Ja, das war's für Anfänger. Naja, aber dann ist der Döner vielleicht für die Mittagspause. Und damit ihr da nicht immer an den teuersten Laden geratet, gibt's jetzt eine Website, kebabprice.de, also Preis auf Englisch, in der ihr auf einer Berlin-Map alle aktuellen Dönerpreise vergleichen könnt. Wie cool ist das denn?
1: Die günstigsten gibt's aktuell in Spandau und Hellersdorf.
2: Ja, das ist leider ein bisschen zu weit weg von Steglitz hier, vom Studio, sonst hätte ich mir da eingeholt.
1: Okay, du bist total verrückt, ey.
2: Ja, okay, Party, keine Sorge. Ich esse meinen Döner, ehrlich gesagt, auch wie jeder normale Mensch am liebsten abends und vor allem ja nach dem Feiern.
1: Ja, was beim Feiern jetzt gerade der Trend ist, ne, das wird euch vielleicht gefallen, die Jogginghose ist nämlich unbedingt erwünscht. Ihr hört es um 7:45 hier bei 94.3 RS2.

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10: Ich bin Sebastian Pasotti. Guten Morgen. Ein gemeinsames neues Kampfflugzeug von Deutschland und Frankreich wird es nicht geben. Das gemeinsame Projekt ist gescheitert. Grund sind Streitigkeiten zwischen den beteiligten Unternehmen. Die Fertigstellung des Bahnprojekts Stuttgart 21 wird sich nochmal deutlich mehr verzögern. Nach Medienberichten geht die Bahn davon aus, dass Stuttgart 21 erst 2031 fertig wird, unter anderem wegen gut 1000 Kilometer falsch verlegter Kabel. Kai Wegner will wieder CDU-Spitzenkandidat für die Abgeordnetenhauswahl werden. Auf einem Parteitag in Neukölln will die CDU Wegner heute nominieren. Die deutsche Fußballnationalmannschaft ist in ihrem WM-Quartier in der Kleinstadt Winston-Salem in North Carolina angekommen. Zu einem ersten öffentlichen Training auf dem nahegelegenen Universitätsgelände kamen rund 3000 Menschen.
11: Guten Morgen hier am Dienstag.
12: Hi, guten Morgen.
11: Wenn er jetzt aus dem Fenster guckt, Emma, das ist ein Anblick, an den gewöhnen wir uns jetzt erstmal bis Freitag. Ein paar Schauer immer mal wieder, trotzdem aber auch Sonne, die uns dann doch überrascht. Wind ist auch dabei, also ein kleiner Mischmasch hier die ganze Zeit. Und wir kriegen heute noch maximal 20 Grad, gerade sind wir bei um die 19. Also es wird nicht wirklich viel wärmer, aber es ist ja trotzdem relativ mild, da können wir uns nicht beschweren. So sieht es dann aber halt auch die restliche Woche aus. Bis Freitag bleibt es bei um die 18 Grad.
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11: Ja, so ein paar Unfälle und Feuerwehreinsätze machen euch das Leben heute oder die Fahrt zur Arbeit ein bisschen schwerer, weil es da ordentlich Behinderung gibt, ne Schmitti?
8: Genau, schönen guten Morgen. Also wir haben in Charlottenburg-Nord zum Beispiel einen Unfall auf dem Saatwinkler Damm. In Richtung Tegel ist zwischen Friedrich-Ulbricht-Damm und Emmy-Zedenweg gesperrt. In Reinickendorf Residenzstraße stadtauswärts zwischen Emmentaler Straße und Lindauer Allee gesperrt. Feuerwehreinsatz. In Wittenau sind Hermsdorfer und Triftstraße zwischen Zyklopstraße und am Nordgraben voll gesperrt wegen eines Feuerwehreinsatzes. Und dann hat es auch noch gekracht auf der A11 Richtung Stettin zwischen Bernau Süd und Nord. Rechte Spur ist gesperrt. Geblitzt wird Kreuzberg-Skalitzer Straße in Schöneweide auf dem Adlergestell stadteinwärts, dann in Oranienburg, Klagenfurter Straße und A10 nördlicher Berliner Ring Richtung Hamburg direkt im Dreieck Havelland. Kommt gut an und wenn ihr noch was ergänzen wollt, ruft mich gerne an oder schickt ganz einfach eine WhatsApp, Berlin 20 und 3x19. Gute Fahrt!
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11: 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Guten Morgen. Morgen. 2 Minuten vor 7:30. Was Patti und Alicia für euch hier im Studio. Ne? Viele Schulen in Berlin und Brandenburg sind im Ausnahmezustand derzeit, weil da werden jeden Tag fette Abi-Partys gefeiert und komplett durchgedreht. Mensch, einmal im Leben darf man das doch mal, oder? Ihr kennt das doch auch von früher. Paul erinnert sich auch noch gern.
12: Als wir Abi gemacht haben, das war vor 5 Jahren ungefähr, gab es bei mir in der Stadt 3 Gymnasien und unsere Leute sind abends nach Party zu der Einschule gegangen und haben dort halt das Schullogo halt auf den Kopf gedreht und also die dann aber als Reaktion auf unser Schulgelände gekommen und haben dort einen riesengroßen Penis in das Gras gebuddelt und im Endeffekt gab es von beiden Seiten ganz viel Ärger dafür.
11: Irgendwie auch Klassiker. Ich glaub's nicht. Ja, warum hier jemand aus dem RS2-Team? Party. Beim Abiball. Halbnackt
13: ja,
11: von der ganzen
13: Schule. Ja, man ist aus Versehen.
11: Oh, ich freue mich so auf diese Story, wirklich. Hat er hier in 7 Minuten bei 94.3 RS2.
13: Das war ganz entspannt rein jetzt. Den Dienstag mit Harry Styles. Schönen guten Morgen.
11: Guten Morgen.

0: In vielen Schulen in Berlin und Brandenburg klingt es jetzt wieder so.
1: Sie sind durch, die Abi-Prüfungen in Berlin und Brandenburg. Herzlichen Glückwunsch erstmal hier an dieser Stelle. Jetzt finden ja nur noch die Nachholtermine statt und an vielen Schulen machen jetzt die Abiturienten deshalb nochmal so richtig Party.
0: Natürlich.
1: Das freut natürlich auch vor allem alle, die dann eigentlich keinen Unterricht mehr haben, weil die Party zu krass ist.
0: Ja, wunderschönen guten Morgen. Hier ist die RS2 Morgenshow am Dienstag. Ne, wir wollen heute mal eure besten Schulstories hören. Da hat doch jeder was von uns irgendwie, was da passiert ist in der Schule.
2: Vor allem du, Party. Das ist doch nicht ganz jugendfrei, was damals passierte.
0: Also wir haben geplant, 5 Mädels, 5 Jungs, einen Schulstriptease. Sollte beim Abiball aufgeführt werden. Ich weiß es nicht, ich habe keine Ahnung. Am Schluss sollten wir alle in weißer Unterwäsche dastehen. Und zwar in einem riesigen Saal, ihr müsst euch vorstellen, voller Eltern, voller Lehrer. Und am Schluss sollte eigentlich das Schwarzlicht angehen, sodass man wirklich keine Körper mehr erkennt, sondern nur noch weiße Wäsche. Ratet, was nicht funktioniert hat.
1: Nein.
0: Das Schwarzlicht.
1: Oh Gott.
0: Wir standen komplett in der Unterwäsche, sichtbar vor allen Lehrern und Eltern. Herzlichen Glückwunsch.
2: Was haben deine Eltern dazu gesagt?
0: Nichts, es wurde gar nichts mehr dazu gesagt.
1: Weiß ich gar nicht, ob man das noch toppen kann, ehrlich gesagt. Aber wir sind auf der Suche nach diesen Schulstories. Also schickt uns gerne, was ihr erlebt habt, per WhatsApp. Einfach als Sprachnachricht an Berlin 94 3 92 94 3 oder ruft an.
0: Guten Morgen.
1: Morgen.

0: Wir haben gerade mit euch über Abi-Partys und Ausflippen gesprochen. Und mit Ausflippen musikalisch ist er ja berühmt geworden. DJ Martin Garrix.
1: Guten Morgen.
0: Hier ist die RSR Morgenshow am Dienstag.
1: Ja, ich kann es gar nicht so richtig glauben. Das ist tatsächlich 13 Jahre her, dieser Song. Mhm. Weil dieser Mann ist mittlerweile 30 Jahre alt geworden. Erst vor kurzem, jetzt im Mai. Und dementsprechend auch ein bisschen gemütlicher unterwegs.
0: Er schluckt jetzt musikalisch halt auch eher mal die Baldrian-Tablette.
1: Ja, ist halt einfach so, wenn man älter wird. Ne? Und jetzt hat er einen Song mit seinem größten Idol zusammen rausgebracht. Ed Sheeran. Mhm. Und ja, das klingt halt einfach entspannter jetzt.
0: Repeat It gibt's jetzt für euch für einen entspannten Start in den Tag. Ganz neu bei 94.3 RS2 Martin Garrix und Ed Sheeran. Stay.

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8: Ich bin Sebastian Pasotti. Guten Morgen. Deutschland und Frankreich wollten einen gemeinsamen Kampfjet bauen. Nun haben sie das milliardenschwere Rüstungsprojekt für gescheitert erklärt. Den beteiligten Unternehmen, darunter Airbus, sei es nicht gelungen, beim Bau eines gemeinsamen Kampfflugzeugs zusammenzufinden, heißt es aus Berlin und Paris. Unter anderem hat es Streit darüber gegeben, welche Anforderungen der Kampfjet genügen muss. Deutschland wird sich nun vor allem nach neuen Partnern für einen Kampfjet der künftigen Generation umschauen. Er soll Nachfolger für den Eurofighter werden. Stuttgart 21 wird frühestens Ende 2031 fertig. Nach Medienberichten dauert es weitere 5,5 Jahre, bis das Bahnprojekt abgeschlossen ist. Um den Eröffnungstermin halten zu können, hat die Bahn anscheinend in der Hektik falsche Kabel verlegt. Von mehr als 1000 Kilometern verlegten Kabeln und Schächten muss nun der Großteil getauscht werden. Außerdem gibt es Probleme mit der Notstromversorgung und Baumängel bei schon fertiggestellten Bahnsteigen. Eigentlich sollte Stuttgart 21 vor 7 Jahren eröffnen. Kai Wegner will erneut regierender Bürgermeister werden. Die CDU will ihn heute Nachmittag auf einem Parteitag in Neukölln zu ihrem Spitzenkandidaten für die Abgeordnetenhauswahl küren. Die letzte Wahl vor 3 Jahren hatte die CDU mit Wegner gewonnen. Es gilt allerdings als unwahrscheinlich, dass sie an ihr damaliges Ergebnis von gut 28% wieder herankommt. In den letzten Umfragen lag die CDU mit 19-20% nur noch knapp vorn. Die deutsche Fußballnationalmannschaft hat ihr WM-Quartier bezogen. Die Mannschaft kam am Abend in ihrem Hotel in Winston-Salem im Bundesstaat North Carolina an. Dort startet sie jetzt in die finale Phase der WM-Vorbereitung. Zu einem ersten öffentlichen Training kamen rund 3000 Menschen. Am Sonntag steht das erste Gruppenspiel gegen Curaçao an. Eröffnet wird die Weltmeisterschaft aber schon übermorgen am Donnerstag mit dem Spiel Mexiko gegen Südafrika.
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9: Mit Alexandra Eckel. Der Brandenburger Antisemitismusbeauftragte Andreas Büttner stellt heute Vormittag seinen 2-Jahres-Bericht vor. Der Bericht gibt einen Überblick über die Entwicklung antisemitischer Vorfälle. Zuletzt war die Zahl um fast 30% gestiegen auf 480 Fälle.
1: Das Wetter für für Berlin und Brandenburg.
3: Guten Morgen am Dienstag.
10: Guten Morgen.
3: Für die Schulkids geht's jetzt los mit dem Unterricht. Ihr seid vielleicht gerade auf dem Weg zur Arbeit, gerade ja, ganz schön grau draußen. Party guckt aus dem Fenster. Was sagst du? Bist du zufrieden?
10: Ich gucke, wo hier noch so ein Müh-Sonne irgendwo ist, aber ist
3: kommt,
10: nicht so viel.
3: Kommt tatsächlich heute noch, aber gerade ist es erstmal noch grau. Aber es ist ja ein bisschen durchwachsen, also wirklich eher grau heute und tatsächlich auch so ein paar Tropfen, die da heute rauskommen. Bei maximal 20 Grad, also viel wärmer wird es tatsächlich nicht die ganze Woche. Also bis Freitag, da kriegen wir immer so um die 18 Grad und immer mal wieder ein paar Schauer.
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10: Um die Uhrzeit sind wir meistens so, ne, Höhepunkt der Rush-Hour und das ist auch heute wieder sehr deutlich zu merken, Schmitti.
11: Auf jeden Fall. Also auf der A915 Richtung Berlin ab Höheklein machen wir jetzt 20 Minuten Stau. B1, B5 einwärts ab Alt-Kaulsdorf bis Kreuzung Blumberger Damm eine Viertelstunde Zeitverlust. Ebenso in Rommelsburg auf der Nöldner Straße Richtung Ostkreuz sowie auf der A114 einwärts vor der Prenzlauer Promenade. Und bei 10 Minuten mehr sind wir auf der A100 Richtung Wedding ab Innsbrucker Platz. Ebenso auf der Gegenrichtung ab dem Jakob-Kaiser-Platz bis zum Dreieck-Funkturm sowie auf der A111 statt einwärts ab dem Tunnelflughafen Tegel. Und dann gibt es noch zwei Infos von der BVG. Die U1 ist zwischen Neulendorfplatz und Warschauer Straße wegen einer technischen Störung unterbrochen und die U7 fährt momentan nicht zwischen Färberdiner Platz und Richard-Wagner Platz wegen eines Notarzteinsatzes. Geblitzt wird Wilmersdorf, Brandenburgische Straße, in Kreuzberg, Skalitzer Straße, in Briesen in der Frankfurter Straße und A2 Richtung Berlin zwischen Lenin und dem Dreieck Werder. Dankeschön an alle fürs Durchgeben und bei Staus oder Blitzern ruft gern an oder schickt mir ganz einfach nur WhatsApp, Berlin 20 und 3x19 und eine gute Fahrt wünsche ich.
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10: 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Nick als Schulkoch heute Morgen. Wir sind ja in einer neuen Runde vom RS2 Jobtausch und gerade ist er fertig mit der Zubereitung für 3500 Nachtische.
12: Jetzt darfst du es endlich machen, jetzt darfst du probieren.
13: Das sind meine Probierlöffel, ja?
14: Was darfst du selber vom Mundgefühl?
13: Ich finde, es ist mir richtig gut gelungen.
3: Ich bin ja ein bisschen neidisch, ehrlich gesagt. Also wie viel da heute noch genascht wird, das hört er in 7 Minuten hier bei 94.3 RS2.
10: Ob da noch was übrig bleibt.

0: Also ich weiß ja nicht, wie es euch geht, aber jeden Tag zu Hause kochen geht mir ja schon oft genug auf den Senkel.
1: Mhm, aber für 3500 Kinder zu kochen,
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0: Nick als Schulkoch beim Handfest Catering in Zehlendorf. Ne, Lukas hat ihn eingeladen. Eben hat er zwei riesige Töpfe Rhabarberquark gemixt.
3: Jetzt darfst du es endlich machen, jetzt darfst du probieren. Das sind meine Probierlöffel, ja?
4: Was sagst du selber vom Mundgefühl?
5: Ich finde, es ist mir richtig gut gelungen.
3: Ja, ja. Meine Kinder hassen mich, wenn ich das tue, hier mit diesem Spachtel aus der Schale alles rauskratzen. Warum?
4: Weil sie es selber naschen.
3: Ja, natürlich. Und Papa sagt, nein, das kommt in den Teig. So, aber jetzt sind wir gleich fertig, ja?
4: Genau. Dann bist du mit dem Teil erstmal durch, genau.
3: Also hier ist höchstens noch 1 bis 3 Probierlöffel sind hier noch drin.
4: Machst du noch mal ordentlich, ja?
3: Das mache ich ordentlich hier, nicht, dass hier noch, ne? Also, das wäre ja schade.
4: So.
1: Ganz typisch Nick, ne? Ja. Schaut euch an auf Facebook, Insta, RS2.Berlin, wie Nick eigentlich die ganze Zeit nur am Naschen ist. Ich hoffe wirklich, dass da was übrig bleibt.
0: Vermutlich nicht. Schönen guten Morgen, hier ist 94.3 RS2.
1: Morgen. 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

0: Na, da kann man doch nicht still sitzen bei diesem Song, oder? Beyoncé, Single Ladies. Hier ist die RS2 Morgen Show am Dienstag. Schön, dass ihr bei uns seid. Guten Morgen.
1: Ja, vielleicht hört ihr uns ja auch morgens schon beim Joggen. Dann seid ihr auf jeden Fall dem aktuellen Trend ganz schön nah. Running Raves sind nämlich das neue Ding und sind absolut perfekt, jetzt auch im Sommer.
0: Wie kann man sich das Ganze vorstellen, Alicia?
1: Ja, also pass auf. Es gibt eine Person, die mit dem Fahrrad und einer riesengroßen Box einfach vorneweg fährt. Ja. Und dahinter joggen dann einfach alle, die Bock haben. Und das heißt, ihr bewegt euch, trefft euch dabei noch mit ganz vielen verschiedenen Menschen, die ihr da kennenlernen könnt. Und gleichzeitig feiert er auch. Ist doch ein Traum.
0: Ja, und das Allerschönste für mich, die jetzt auch gerne abends einfach nur auf der Couch liegt, ist, ihr könnt in der Jogginghose mitmachen.
1: Ist sogar vorteilhaft.
0: Ja, ist ja sonst in Berliner Clubs eher so ein Ausschlusskriterium.
1: Ja, ne? Deshalb ist es eine Win-Win-Situation für alle.
0: Also, vielleicht startet ihr auch selber mal so ein Running Rave in eurer Nachbarschaft. Einfach RS2-App an und dann ist gute Musik auf jeden Fall garantiert.
1: Absolut.
0: Jetzt gibt Olivia Rodrigo ganz neu, Drop Dead, hier bei 94.3 RS2. Guten Morgen.
1: Morgen. 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
9: Ich bin Sebastian Pasotti. Guten Morgen. Einen deutsch-französischen Kampfjet wird es nicht geben. Das gemeinsame Rüstungsprojekt ist gescheitert, unter anderem, weil sich die beteiligten Firmen über Kompetenzen gestritten hatten. Stuttgart 21 wird wohl erst 2031 in gut 5 Jahren fertig. Nach Medienberichten gibt es neue Probleme, unter anderem sollen mehr als 1000 Kilometer falsche Kabel verlegt worden sein. Die Berliner CDU will Kai Wegner heute wieder zu ihrem Spitzenkandidaten für die Abgeordnetenhauswahl küren. Außerdem will sie bei einem Parteitag in Neukölln ihr Wahlprogramm beschließen. Die deutsche Fußballnationalmannschaft hat ihr WM-Quartier in Winston-Salem bezogen. In der Kleinstadt im US-Bundesstaat North Carolina wohnt sie in einem schlossähnlichen Anwesen. Zu einem ersten öffentlichen Training kamen rund 3000 Menschen.
10: Falls ihr gerade außer Tür raus wollt, nehmt nochmal schnell einen Regenschirm mit. Jetzt zieht sich ja auf jeden Fall ein bisschen zu. Wird hier erstmal ein bisschen nass. Einige Schauer ziehen über Berlin und Brandenburg bei um die 17 Grad. Später kommt dann auch nochmal so ein bisschen Sonne vorbei. Wir kriegen maximal 20 Grad. Aber was soll ich sagen? Also es bleibt tatsächlich bis Freitag jetzt erstmal größtenteils grau und nass und gar nicht mehr so mega warm. Also wir landen bei um die 18 Grad.
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11: Schmiddi, guten Morgen.
10: Morgen.
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7: Ja, ich habe noch reichlich im Angebot. Mhm. Also es dauert 25 Minuten länger auf der A115 Richtung Berlin ab Höhe Kleinmachnow und dann jeweils rund 10 Minuten anstehen auf der A100 Richtung Wedding ab Innsbrucker Platz. Gleiches Bild in der Gegenrichtung ab dem Jakob-Kaiser-Platz bis zum Dreieck-Funkturm sowie auf der A111 stadteinwärts ab dem Tunnel Flughafen Tegel. Dann noch die A13 Richtung Berlin. Einmal Achtung zwischen Barhut und Teupitz, da ist ein Fahrzeug liegen geblieben und im weiteren Verlauf ein bisschen mehr als 7 Kilometer Stau zwischen Großköris und Bestensee, aktuell mit 35 Minuten passiert aber. Die neuesten Blitzer Charlottenburg auf dem Spandauer Damm, in Tiergarten-Lessingstraße und in Schöneweide auf dem Adlergestell stadteinwärts. Dankeschön an alle fürs Durchgeben. Bei Staus oder Blitzern ruft gern an oder schickt eine WhatsApp. Berlin 20 und 3x19. Kommt gut an.
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10: Halb neun haben wir es. Schönen guten Morgen.
12: Guten Morgen.
10: Patti und Alisa für euch im Studio. Nichts geht doch über so eine gute Stulle. Ne? So eine schöne Scheibe Brot. Ja. Bei euch vielleicht gerade auch mit Avocado drauf oder Nutella. Viele haben ja auch das Sauerteigbrotbacken komplett für sich entdeckt.
12: Ja, und in Zukunft kriegt ihr das Brot nicht nur beim Bäcker, sondern auch von Archäologen. Sie haben nämlich eine neue Geheimzutat entdeckt.
10: Es ist so crazy, ne? Ja. Was das mit einer Mumie zu tun hat. Ihr hört es in der Viertelstunde hier bei 94.3 RS2. Guten Morgen.

0: Sophia.
1: Welche Erinnerung weckt das hier bei euch? Guten Morgen. Die RSL Morgen ist an am Dienstag.
2: Morgen. Die Abi-Prüfungen in Berlin und Brandenburg, die sind durch. Ihr habt es geschafft.
1: Ja, jetzt
2: finden nur noch Nachholtermine statt. Und deshalb ist natürlich jetzt an vielen Schulen nur noch Party angesagt.
1: Ja, und wir wollen heute mal eure besten, witzigsten Schulstories hören. Jeder von euch hat doch irgendwas mal erlebt, was ja erzählenswert ist. Nick, du warst mit deiner Klasse mal im Bus nach Rimini.
3: Ja, ganz, ganz super Idee. Ich war im Abi-Komitee und ich wollte unbedingt, dass wir eine Fahrt machen. Und gerade in Kreuzberg hatten nicht alle so viel Geld. Deswegen mussten wir richtig low, low, low, low gehen. Und ja, das war die Busreise. Ich habe am Ende, warum auch immer, alles unterschrieben. Den Bus, die Unterkunft vor Ort, ja, mit einer Mama Miracoli, die uns da durchs Haus geführt hat. Ja. Und erst hinterher, als wir alle verkatert wieder in den Bus einsteigen wollten, kam Mama Miracoli wieder zu mir und sagte, wir müssen alle Messer zählen und die Löffel zählen, weil ist nicht alles da.
1: Oh nein.
3: Oh, dann haben die mir wirklich fast jeden Löffel berechnet, der angeblich fehlte. Und ja, da ist einiges zusammengekommen.
1: Ja, Augen auf beim Unterschreiben, Nick.
2: Ich wollte gerade sagen, niemals ins Abi-Komitee.
3: Oh,
1: habt ihr auch eine witzige, coole Schulstory parat? Dann erzählt sie uns gerne und auch allen anderen in Berlin und Brandenburg per WhatsApp oder ruft an Berlin 94 3 92 94 3. Schönen guten Morgen.
2: Morgen.

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0: Kurze Triggerwarnung an dieser Stelle, ne, für alle, die jetzt gleich noch genüsslich in ihre Stulle beißen wollen. Schönen guten Morgen,
1: guten
0: schön, dass ihr bei uns seid. Hier ist 94.3 RS2. Es gibt nämlich jetzt ein neues Brotrezept. Also das ist definitiv anders.
1: Ja, kann man so sagen. Also die Zutaten sind Mehl, Wasser, Salz, ja, soweit so gut, und 5300 Jahre alte Hefe.
0: Mhm.
1: Und wo kommt die wohl her, ihr Lieben? Was denkt ihr?
0: Ihr wollt es nicht wissen eigentlich.
1: Aus dem Darm der Gletschermumie Ötzi.
0: Das ist ekelhaft.
1: Toll, ihr erinnert euch, die wurde Anfang der 90er in den Alpen von Wanderern entdeckt und die hat seitdem weit gebracht, wie ich finde.
0: Okay, aber also wie, ne? Wie haben Forscher die Hefe aus dem rausbekommen und warum daraus ein Brot gebacken?
1: Naja, also Ötzi ist ja so gut erhalten, dass sogar noch Mikroorganismen im Körper aktiv geblieben sind und halt dadurch eben auch Hefepilze. Und damit haben die Forscher so ein bisschen rumprobiert und haben jetzt, Zitat, einen sehr guten Sauerteig.
0: Oh. Oh, das backen sie ja gerade alle. Ne?
1: Ja, und kleine Info auch noch, weil ja WM ist. Als nächstes soll aus der Hefe Ötzi Bier braut werden.
0: Bäh. Mm. Lieber erstmal Kaffee. Schönen guten Morgen.
1: Morgen.
0: Ist 94.3 RS2.

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9: Ich bin Sebastian Prasotti. Guten Morgen. Er sollte unter anderem die deutschen Eurofighter ersetzen. Das gemeinsame deutsch-französische Projekt für einen gemeinsamen Kampfjet ist gescheitert. Die am Bau beteiligten Unternehmen konnten ihre Streitigkeiten nicht beilegen. Unter anderem ging es um die Frage, welche Anforderungen der Kampfjet erfüllen muss. Ob Deutschland sich nun neue Partner für ein Kampfjet-Projekt sucht, ist offen. Möglich ist auch, dass die Lage im Zeitalter von Drohnenkriegen neu bewertet wird. Stuttgart 21 wird wohl erst 2031 fertig. Nach Medienberichten gibt es neue Probleme beim Bahnprojekt. Deshalb soll es noch weitere 5,5 Jahre dauern, bis der Tiefbahnhof eröffnet. Eigentlich sollen schon seit 7 Jahren hier Züge halten. Das neue Problem ist, um eines der vielen Eröffnungsdaten halten zu können, hat die Bahn in der Hektik falsche Kabel verlegt. Von mehr als 1000 Kilometern verlegten Kabeln und Schächten muss nun der Großteil getauscht werden. Die Berliner CDU will bei einem Landesparteitag heute Nachmittag ihren Spitzenkandidaten nominieren. Der regierende Bürgermeister Wegner tritt erneut an. Mit ihm hatte die Partei als Spitzenkandidat die letzte Wahl mit gut 28% gewonnen. In den letzten Umfragen liegt sie nur noch knapp vorn mit etwa 20%. An Wegner gab es in den vergangenen Monaten viel Kritik, unter anderem wegen seines Verhaltens während des großen Stromausfalls. Die deutsche Fußballnationalmannschaft hat am Abend ihr WM-Quartier bezogen. Spieler, Trainer und Betreuer sind in einem schlossähnlichen Anwesen in der Kleinstadt Winston-Salem im US-Bundesstaat North Carolina untergekommen. Ein erstes öffentliches Training vor 3000 Zuschauern auf dem Gelände einer Universität in der Nähe hat es schon gegeben. Am Sonntag sind die Deutschen dann zum ersten Spiel dran gegen Curaçao. Schon übermorgen beginnt das Turnier mit dem Spiel Mexiko-Südafrika.
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10: Mit Alexandra Eckel. Am Kriminalgericht Moabit beginnt der Prozess um ein geworfenes Feuerzeug. Der Angeklagte soll vor anderthalb Jahren beim Bundesligaspiel Union gegen den VfL Bochum ein Feuerzeug geworfen, den Bochumer Torwart getroffen und ihn verletzt haben.
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11: Guten Morgen, hier am Dienstag.
12: Guten Morgen.
11: Schnell aus dem Auto raus und dann schnurstracks zur Arbeit rennen, weil es könnte hier gleich ein bisschen nass werden. Da kommt ein bisschen was runter, zieht sich hier durch. Über Berlin und Brandenburg ein paar Schauer bei um die 18 Grad und es wird gar nicht so viel wärmer, aber ja, ist mild. Wir haben hier Fenster offen im Studio, wir erfrieren nicht, können wir euch schon mal sagen.
12: Ja.
11: Später kommt dann mit etwas Glück nochmal so ein bisschen Sonne, also der Regen, der beruhigt sich auch nochmal ein bisschen, aber tatsächlich sieht die ganze Woche jetzt so ein bisschen so aus. Es bleibt auf jeden Fall grau, immer wieder durchwachsen bei um die 18 Grad.
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12: Also so richtig entspannen könnt ihr euch jetzt auf den Straßen immer noch nicht. Ist immer noch ganz schön was los, ne Schmitti?
13: Ja, die Autobahnen sind extrem voll heute noch. Also A115 Richtung Berlin, da bitte mindestens noch 20, 25 Minuten mehr einplanen ab Höhe Kleinmachnow. Startring 100 auch, ja, fast komplett durch. Sehr dichter Verkehr Richtung Wedding ab dem Dreieck Neukölln bis zur Baustelle Höhe Detmolder. In der Gegenrichtung dauert es 10 Minuten länger ab dem Jakob-Kaiser-Platz bis zum Dreieck Funkturm. Und dadurch haben wir natürlich auch einen Einfädelstau auf der A111. Der geht jetzt los, kurz hinter der Holzhauser Straße. Hier bitte auch mindestens 10 Minuten mehr einplanen. Und dann haben wir auch noch ein großes Problem auf der A13 in Fahrtrichtung Berlin. Aktuell 9 Kilometer Stau zwischen Großkyros und Bestensee. Mit locker einer Dreiviertelstunde passt hier dauer. Geblitzt wird Charlottenburg auf dem Fürstenbrunner Weg, in Tiergarten-Lessingstraße, in Selchow in der Glasower Straße und auf der A9 Richtung Berlin direkt im Dreieck Potsdam. Dankeschön an alle fürs Durchgeben und bei Staus oder Blitzern ruft gern an oder schickt eine WhatsApp. Berlin 20 und 3x19 und kommt gut an.
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12: 9 Uhr haben wir es. Schönen guten Morgen.
11: Morgen.
12: Schönen Dienstag wünschen wir euch. Ja, da wurde nicht geschüttelt, da wurde sehr viel gerührt heute Morgen beim Jobtausch. Nick als Schulkoch.
11: Ja, und für den gab es den ganzen Arbeitstag eigentlich nur eine Frage.
14: Darf ich eigentlich probieren nachher? Oder wie ist
12: das? Oh, er hat probiert. Mehr als genug. Ja. Ja. Ob das gut ankam, sein erster Tag als Schulkoch, ihr hört's in der Viertelstunde hier bei 94.3 RS2. Guten Morgen.
11: Morgen. Good.

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0: Also ich sag mal so, ne? Tim Melzer und Steffen Hensler brauchen jetzt vor Konkurrenz nicht fürchten.
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0: Nick übernimmt ja für einen Tag eure Arbeit und ihr kommt zu uns ins Radiostudio.
2: Ja, und diese Woche war er bei Handfest Catering in Zehlendorf und die kochen ja jeden Tag für 3.500 Kids.
3: Wow. Jobtausch mit Schulkoch Lukas.
4: Tag geschafft.
3: Wahnsinn, was ihr alles macht den ganzen Tag. Vor allem sau anstrengend auch, ne? Weil diese Massen, ja? 3.000 Schulessen müssen sich ja auch irgendwie machen, ne?
4: Ganze Masse, ja.
3: So, wie habe ich mich angestellt?
4: Sehr gut. Hätte ich nicht so erwartet. Hast du aber ganz gut gemacht. Finde ich super.
3: Was ist nicht so gut gelaufen?
4: Nicht so gut. Also grundsätzlich probieren an sich ja. 1, 2 Löffel okay. 6, 7 Löffel ist dann schon schwieriger.
3: Ne? War niemals 7.
4: Aber wir müssen am Ende auf die Masse kommen. Ne? Deswegen müssen wir da echt aufpassen.
3: Aber ich will ja auch nur Qualität aus meiner Küche rauslassen.
4: Es war auch wirklich nur Qualitätskontrolle. Ich habe es gemerkt. Super.
3: Wir sehen dich morgen bei uns im Radiostudio, Lukas.
4: Genau, ich freue mich drauf.
3: Wir tauschen den Job.
4: Geh dich umziehen. Ja. Schönen Feierabend.
2: Freuen wir uns. Ja, und ich freue mich, dass auch noch was übrig geblieben ist von dem ganzen Essen.
0: Für die Kiddies.
2: Ja, ihr könnt ihn euch mal anschauen, es lohnt sich. Nick mit sexy Kochmütze und Schürze. Mhm. Facebook und Insta, rs2.berlin.
0: Ja, und ihr wisst ja Bescheid, ne? Wenn ihr Bock habt, dass Nick auch mal eure Arbeit übernimmt, dann meldet euch einfach an bei uns auf rs2.de und es gibt ja on top noch 500 € Jobprämie für euch. 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
6: Guten Morgen.
7: Moin.
6: Ja, am Dienstag. Ja, nicht kalt, aber nass wird es heute. Bis zu 20 Grad kriegen wir und immer so ein paar Schauer, die hier über uns drüber ziehen. Später kommt dann auch mal so ein bisschen Sonne vorbei, aber bis Freitag bleibt es jetzt tatsächlich erstmal größtenteils grau und durchwachsen bei um die 18 Grad.
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8: Und ich bin Schmitti, guten Morgen. Auf der A100 Richtung Wedding mindestens 10-12 Minuten anstehen ab dem Kreuz Schöneberg bis zum Kreuz Schmargendorf. Gegenrichtung, genauso viel extra Zeit bitte einplanen ab dem Jakob-Kaiser-Platz bis zum Dreieck-Funkturm. Und bei einer Viertelstunde plus sind wir auf der B1, B5 stadteinwärts ab Alt-Kaulsdorf bis zur Kirche Biesdorf. Weiter geht's in Brandenburg mit der A13 Richtung Berlin. Zwischen Barth und Teupitz ist ein Fahrzeug liegen geblieben. Das ist nicht das größte Problem, denn gleich dahinter im weiteren Verlauf 10 Kilometer Baustellenstau zwischen Groß-Köris und Bestensee. Hier dauert es aktuell gut eine Stunde, um durchzukommen. Und im Kreis Oberhavel ist die Landstraße zwischen Lehnitz und dem Abzweig nach Zülslake nach einem Unfall aktuell komplett gesperrt. Geblitzt wird in Charlottenburg auf dem Spandauer Damm, in Hohenschönhausen auf dem Malchower Weg, Tempelhof, Tempelhofer Damm, in Buko, Lindenstraße und auf der A9 Richtung Berlin direkt im Dreieck Potsdam. Dankeschön fürs Durchgeben. Staus und Blitzer könnt ihr gerne ergänzen. Einfach anrufen oder fix eine WhatsApp schicken. Berlin 20 und 3x19.
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0: lang nicht mehr die Büro-Schreibtischlampe angehabt, oder? Ist ganz schön dunkel da draußen. Aber wir haben gleich Teddy Swims für euch. Und Katy Perry.
1: Bringt ein bisschen Sonne in den Tag.
0: Absolut. Berlins beste Musikmix hört er gleich hier bei 94.3 RS2. Alles nach 10.
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9: Ich bin Sebastian Pasotti. Guten Tag. Kai Wegner will erneut CDU-Spitzenkandidat werden und regierender Bürgermeister bleiben. Die CDU will ihn heute bei einem Parteitag in Neukölln offiziell zu ihrem Spitzenkandidaten küren. Zudem will sie das Wahlprogramm beschließen. Darin spricht sich die CDU unter anderem für eine Randbebauung des Tempelhofer Feldes aus. Außerdem will die Partei Zugangssperren an U-Bahnhöfen und mehr Videoüberwachung in Berlin. Nachdem das deutsch-französische Kampfjet-Projekt gescheitert ist, fordern Verteidigungspolitiker von Union und SPD eine Alternative. Der CSU-Abgeordnete Erndl sagte der Augsburger Allgemeinen, das Aus sei auch eine Chance. Jetzt müsse man versuchen, mit anderen Partnern zusammenzuarbeiten. Ähnlich äußerte sich der SPD-Verteidigungspolitiker Schmid. Als möglichen Partner sieht er die Briten, die Italiener und Japaner. Gestern war das Aus für den gemeinsamen Kampfjet verkündet worden. Die beteiligten Unternehmen hatten nicht zusammengefunden. In welcher deutschen Großstadt sind die Menschen am zufriedensten? Das hat die Uni Freiburg wieder in ihrem Glücksatlas untersucht. Berlin landet nur auf Platz 35 von 40, hat sich im Jahresvergleich aber immerhin um 2 Plätze verbessert. An der Spitze steht Erfurt, gefolgt von Augsburg und Düsseldorf. Auf den letzten Plätzen liegen Frankfurt am Main, Wiesbaden und Schlusslicht ist Rostock. Die USA haben einem Fußball-WM-Schiedsrichter aus Somalia die Einreise verweigert. Die Grenzschutzbehörde begründete ihre Entscheidung mit Sicherheitsbedenken. Der 34-jährige Somalier gehörte zu den insgesamt 52 Schiedsrichtern, die von der FIFA für das Turnier nominiert wurden. Er wäre als erster Schiedsrichter seines Landes bei einer Weltmeisterschaft zum Einsatz gekommen. Ein FIFA-Sprecher erklärte, man habe keinen Einfluss auf Einreiseentscheidungen der USA.
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10: Mit Alexandra Eckel. Der Brandenburger Antisemitismusbeauftragte Andreas Büttner stellt heute Vormittag seinen 2-Jahres-Bericht vor. Der Bericht gibt einen Überblick über die Entwicklung antisemitischer Vorfälle. Zuletzt war die Zahl um fast 30% gestiegen auf 480 Fälle.
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0: Mit Luna Spanier. Es ist durchwachsen heute und so wird es auch den ganzen Tag weitergehen. Jetzt immer mal noch ein paar Schauer, die runterkommen können. Zum Nachmittag gibt es ein paar Auflockerungen, aber es bleibt trotzdem dabei. Es kann immer noch regnen und gewittern. Maximal 21 Grad heute und die gibt es dann auch morgen am Mittwoch. Es wird weiterhin recht bewölkt sein und es kann auch wieder regnen.
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0: 10 Minuten dauert es gerade länger auf dem Stadtring Richtung Wedding. Zwischen der Wechsstraße und der Detmolder Straße hier an der Baustelle. Und Richtung Treptow stockt der Verkehr ab dem Dreieck Charlottenburg. Dann gibt es einen Feuerwehreinsatz auf der B96 in Reinickendorf auf der Residenzstraße Richtung Fürstenberg. Zwischen Emmentaler Straße und Klemke Straße ist es gesperrt. Und in Wittenau sind die Hermsdorfer und die Triftstraße zwischen der Zyklopstraße und am Nordgraben voll gesperrt. Da hat in der Nacht ein Wohnhaus gebrannt. In Brandenburg dauert es noch 10 Minuten länger auf der A10, dem westlichen Berliner Ring, Richtung Dreieck Havelland zwischen Großkreuz und Vöben. Und eine Dreiviertelstunde gibt es plus auf der A13 Richtung Berlin zwischen Großkörres und Mittenwalde. Dann gab es noch einen Unfall auf der B169 zwischen Sedlitz und Sedlitz-Almosen. Und im Kreis Oberhavel ist die Landstraße zwischen Lehnitz und dem Abzweig nach Zülslake nach einem Unfall noch komplett gesperrt. Blitzer stehen in Tempelhof, auf dem Tempelhofer Damm, in Charlottenburg, auf dem Spandauer Damm und in Eberswalde auf der Hegermüller Straße. Vielen Dank an alle RS2-Hörer fürs Bescheid geben. Wenn ihr noch einen Stau oder Blitzer gesehen habt, ruft gerne an oder schickt eine WhatsApp an Berlin 20 und dreimal die 19.
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Ariana Grande, Hey Zeller Made You Love Me. 94.3 RS2.

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9: Ich bin Alexandra Eckel. Guten Tag. Die Berliner CDU will bei einem Landesparteitag ab heute Nachmittag ihr Programm für die Abgeordnetenhauswahl beschließen und ihren Spitzenkandidaten nominieren. Der regierende Bürgermeister und CDU-Landeschef Wegner tritt wieder an. Er will heute eine Bilanz seiner bisherigen Arbeit ziehen und seine Ziele für die mögliche nächste Amtszeit vorstellen. Im Wahlprogramm will sich die CDU dagegen aussprechen, Wohnungsunternehmen zu enteignen. Außerdem ist sie für eine Randbebauung des Tempelhofer Feldes und für mehr Videoüberwachung. Die Abgeordnetenhauswahl ist am 20. September. Vor dem Kriminalgericht Moabit hat der Prozess um ein geworfenes Feuerzeug bei einem Bundesligaspiel von Union Berlin begonnen. Angeklagt ist ein 28-jähriger Mann. Ihm wird gefährliche Körperverletzung vorgeworfen. Der Union-Fan soll bei dem Spiel vor anderthalb Jahren in der Alten Försterei ein Feuerzeug aufs Spielfeld geworfen und den Torwart des VfL Bochum am Kopf getroffen haben. Der Spieler erlitt eine Schädelprellung und konnte nicht mehr weiterspielen. Das Spiel ging damals 1:1 aus. Das DFB-Sportgericht wertete das Spiel aber später zugunsten des VfL Bochum.
10: Mit Luna Spanier. Heute zeigt sich's eher wechselhaft hier bei uns. Es ziehen immer mal wieder ein paar Schauer durch und es wird auch den restlichen Tag so bleiben. Aber nachmittags kommt auch hier und da mal die Sonne raus. Trotzdem kann es auch ein bisschen gewittern bei 21 Grad. Auch morgen am Mittwoch bleiben erstmal viele Wolken am Himmel. Es kann wieder zeitweise regnen und auch morgen bekommen wir wieder 21 Grad.
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10: 10 Minuten dauert es noch länger auf dem Stadtring der A100 Richtung Wedding zwischen der Wechsstraße und der Detmolder Straße und Richtung Treptow stockt der Verkehr ab dem Dreieck Charlottenburg. In Brandenburg dauert es aktuell 10 Minuten länger auf der A10, dem westlichen Berliner Ring Richtung Dreieck Havelland zwischen Großkreuz und Vöben. Und es gibt noch einen Liegenbleiber auf dem nördlichen Berliner Ring Richtung Dreieck Havelland zwischen dem Dreieck Pankow und Mühlenbeck. Achtung auch auf der A11, da gab es einen Unfall Richtung Kreuz Uckermark zwischen zwischen Bernau Süd und Bernau Nord. Hier ist deshalb aktuell die rechte Spur gesperrt. Und eine Stunde dauert es auch noch länger auf der A13 Richtung Berlin zwischen Bestensee und Mittenwalde. Außerdem ist im Kreis Oberhavel die Landstraße zwischen Lehnitz und dem Abzweig nach Zülslake noch komplett gesperrt. Die neuesten Blitzer stehen in Prenzlauer Berg auf der Greifswalder Straße, in Kladow auf dem Kronweg und in Eisenhüttenstadt auf der Fellertstraße. Danke an alle RS2-Hörer fürs Bescheid geben. Wenn ihr noch einen Stau oder Blitzer gesehen habt, ruft gerne an oder schickt eine WhatsApp an Berlin 20 und 3x19.
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9: Ich bin Ralf Gulke. Guten Tag. In Berlin könnten morgen etliche Arztpraxen geschlossen bleiben. Die Kassenärztliche Vereinigung macht einen Aktionstag, bei dem sie die Ärztinnen und Ärzte über die Pläne der Bundesregierung informieren will. Dazu liegen nach Angaben der Veranstalter 2000 Anmeldungen vor. Es könnte also sein, dass Praxen schließen. Wer einen Termin hat, sollte sich am besten vorher in der Praxis informieren. Die Kassenärzte kritisieren die schwarz-roten Pläne als Kahlschlag. Kai Wegner will erneut CDU-Spitzenkandidat werden und regierender Bürgermeister bleiben. Die CDU will ihn heute bei einem Parteitag in Neukölln offiziell zu ihrem Spitzenkandidaten küren. Zudem will sie das Wahlprogramm beschließen. Darin spricht sich die CDU unter anderem für eine Randbebauung des Tempelhofer Felds aus. Außerdem will die Partei Zugangssperren an U-Bahnhöfen und mehr Videoüberwachung in Berlin. Bei einem Feuer im Reinickendorfer Ortsteil Wittenau ist in der Nacht ein Mensch ums Leben gekommen. Die Feuerwehr war nach eigenen Angaben mit einem Großaufgebot in der Hermsdorfer Straße. Eine Wohnung im ersten Stock eines zweigeschossigen Hauses stand komplett in Flammen. 2 Menschen konnten in Sicherheit gebracht werden. In der Wohnung wurde eine Leiche entdeckt. Die Brandursache ist noch unklar. Israel und der Iran halten die Waffenruhe anscheinend wieder ein. Beide Seiten machten aber auch klar, dass sie jederzeit zu neuen Angriffen bereit seien. Israels Premier Netanyahu erklärte, man werde mit aller Härte vorgehen, sollte Teheran sich nicht an die Feuerpause halten. Im Süden des Libanon setzt das israelische Militär inzwischen seine Angriffe fort. Das libanesische Gesundheitsministerium sagte, dass bei einem Luftangriff 5 Menschen ums Leben kamen. Ein Besuch von US-Präsident Trump bei einem Basketballfinale im New Yorker Madison Square Garden hat lautstarke Proteste ausgelöst. Als er auf der Großleinwand gezeigt wurde, reagierte das Publikum mit lauten Buhrufen. Trump interpretierte das online als Jubel. Fotos zeigten den Präsidenten während des Spiels beim Essen von Fastfood und beim Schlafen. Er verließ das Spiel 7 Minuten vor Schluss. Wegen seines Erscheinens hatten die Fans viele Unannehmlichkeiten in Kauf nehmen müssen.
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10: Mit Michelle Kradell. In Brandenburg ist zum ersten Mal die größte in Europa vorkommende Fledermausart nachgewiesen worden. Das ist der Riesenabendsegler. Die Fledermaus wurde in einem Waldgebiet in der Nähe von Luckenwalde gesehen. Es ist erst der 4. bestätigte Nachweis dieser Art in ganz Deutschland. Der Riesenabendsegler hat eine Flügelspannweite von bis zu 46 Zentimetern und gilt weltweit als gefährdet.
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7: Mit Luna Spanier. Mit Sonne und Wolken geht's im Wechsel heute durch den Tag. Zum Nachmittag hin kann es ein paar Auflockerungen geben, aber es können auch ein paar Gewitter mit dazukommen. 21 Grad gibt's heute höchstens und die erwarten wir dann auch morgen am Mittwoch. Ansonsten eigentlich ein ähnliches Bild. Viele Wolken, gelegentlich ein bisschen Regen.
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7: 10 Minuten dauert es immer noch länger auf der A100, dem Stadtring Richtung Wedding, zwischen der Wechsstraße und der Detmolder Straße. In Brandenburg gab es einen Unfall auf der A9 Richtung Berlin zwischen Kleinmarzehns und Niemegk. Außerdem haben wir einen Liegenbleiber auf der A10, dem nördlichen Berliner Ring, Richtung Dreieck Havelland, zwischen dem Dreieck Pankow und Mühlenbeck. Und gekracht hat es auch noch auf der A11 Richtung Kreuz Uckermark zwischen Bernau Süd und Bernau Nord. Hier ist die rechte Spur gesperrt und es staut sich immer noch auf der A13 Richtung Berlin, 40 Minuten plus zwischen Bestensee und Mittenwalde. Außerdem ist im Kreis Oberhavel die Landstraße nach einem Unfall zwischen Lenitz und dem Abzweig nach Zülslake immer noch komplett gesperrt. Die neuesten Blitzer stehen in Lichterfelde auf der Königsberger Straße, in Starken auf dem Nennenhauser Damm und in Rüdersdorf auf der Chausseestraße. Vielen Dank an alle RS2-Hörer fürs Bescheidgeben. Wenn ihr noch einen Stau oder Blitzer gesehen habt, ruft gerne an oder schickt eine WhatsApp an Berlin 20 und 3x die 19.
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14: Ich bin Alexandra Eckel. Guten Tag. Kai Wegner will wieder CDU-Spitzenkandidat werden und regierender Bürgermeister bleiben. Die CDU will ihn beim Landesparteitag ab heute Nachmittag in Neukölln als Spitzenkandidaten nominieren und das Wahlprogramm beschließen. Darin spricht sich die Berliner CDU unter anderem für eine Randbebauung des Tempelhofer Felds aus und für mehr Videoüberwachung in Berlin. Im Reinickendorfer Ortsteil Wittenau ist heute Nacht ein Mensch bei einem Feuer ums Leben gekommen. Die Feuerwehr sagt, eine Wohnung im Erdgeschoss eines Wohnhauses in der Hermsdorfer Straße habe gebrannt. Drei Personen wurden unverletzt aus dem Haus gebracht. Zwei weitere kamen schwer verletzt ins Krankenhaus. Eine Person konnte nur noch tot geborgen werden. Was den Brand ausgelöst hat, ist noch unklar.
15: Mit Luna Spanier. Es ist durchwachsen heute, sagen wir es mal so. Es wird auch so weitergehen. Viele Wolken haben wir am Himmel. Es kann immer mal wieder rausregnen. Aber gegen Nachmittags kann es auch mal wieder ein bisschen auflockern. Trotzdem sind hier und da ein paar Gewitter möglich. Insgesamt erwarten wir heute um die 21 Grad. Und die wird es auch morgen am Mittwoch geben. Und dann geht es eigentlich ziemlich ähnlich weiter. Es wird recht bewölkt sein und es kann auch immer mal wieder regnen.
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15: 10 Minuten dauert es nach wie vor länger auf der A100, dem Stadtring Richtung Wedding zwischen der Wechsstraße und der Detmolder Straße. Und in Brandenburg liegen aktuell Reifenteile auf der A2 Richtung Magdeburg zwischen Ziesa und Thesen. Außerdem gab es einen Unfall auf der A9 Richtung Berlin zwischen Kleinmarzehns und Niemek. Und Achtung noch, auf der A10 im nördlichen Berliner Ring Richtung Dreieck Havelland haben wir einen Liegenbleiber zwischen Dreieck Pankow und Mühlenbeck. Auf der A11 ist noch die rechte Spur nach einem Unfall gesperrt Richtung Kreuz Uckermark zwischen Bernau Süd und Bernau Nord. Und eine Dreiviertelstunde dauert es immer noch länger auf der A13 Richtung Berlin zwischen Bestensee und Mittenwalde. Die neuesten Blitzer stehen in Mitte auf der Karl-Marx-Allee, in Schöneberg auf der Pallasstraße und in Brandenburg an der Havel am Hauptbahnhof. Vielen Dank an alle RS2-Hörer fürs Bescheid geben. Wenn ihr noch einen Stau oder Blitzer gesehen habt, ruft gerne an oder schickt eine WhatsApp an Berlin 20 und 3x die 19.
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14: Ich bin Ralf Gulke. Guten Tag. In Berlin könnten morgen viele Patientinnen und Patienten vor verschlossenen Praxistüren stehen. Die Kassenärztliche Vereinigung macht einen Aktionstag. Sebastian Pasutti berichtet.
15: Ärztinnen und Ärzte sollen beim Aktionstag über die Sparpläne der Bundesregierung informiert werden. Dazu liegen nach Angaben der Veranstalter 2000 Anmeldungen für den Aktionstag vor. Es könnte also sein, dass Praxen geschlossen bleiben. Wer einen Termin hat, sollte sich sicherheitshalber vorab bei der Praxis informieren. Die Kassenärzte kritisieren die schwarz-roten Pläne inklusive Honorarkürzungen als gesundheitspolitischen Kahlschlag.
14: Die politisch motivierte Kriminalität in Deutschland hat im vergangenen Jahr einen neuen Höchststand erreicht. Bundesinnenminister Dobrindt sagte, insgesamt seien gut 85.000 Straftaten verzeichnet worden, fast 2% mehr als im Jahr davor. Dobrindt zeigte sich besorgt über die weiter gestiegene Bereitschaft zu Gewalttaten mit einem sehr starken Zuwachs von fast 43% bei linksextremistisch motivierten Delikten. Die israelische Armee hat alle Bewohner der südlibanesischen Stadt Tyrus zur Evakuierung aufgerufen. Die Menschen sollten sich in Gebiete nördlich des Flusses Sahrani begeben, heißt es in einer Erklärung. Israel hatte die Stadt in den vergangenen Monaten wiederholt beschossen. Begründet wurde das damit, dass die pro-iranische Hisbollah dort Stellungen hat. In welcher deutschen Großstadt sind die Menschen am zufriedensten? Das hat die Uni Freiburg wieder in ihrem Glücksatlas untersucht. Berlin landet nur auf Platz 35 von 40, hat sich immerhin aber im Jahresvergleich um 2 Plätze verbessert. An der Spitze steht Erfurt, gefolgt von Augsburg und Düsseldorf. Auf den letzten Plätzen liegen Frankfurt am Main, Wiesbaden und Schlusslicht Rostock.
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16: Mit Michel Kradel. In Strausberg im Landkreis Märkisch-Oderland hat jetzt die Vizebürgermeisterin Caroline Langner die Amtsgeschäfte vorübergehend übernommen. Nach nur 4 Wochen hat die bisherige parteilose Bürgermeisterin Annette Binder ihr Amt niedergelegt. Grund ist ein Rechtsstreit um die Wahl im Februar. Die wurde jetzt für ungültig erklärt und Strausberg muss im Herbst nochmal neu wählen.
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17: Mit Max Kachua, hi zusammen. Ja, bis zum Nachmittag ist es bedeckt und regnerisch bei aktuell 16 bis 20 Grad. Regen ist den ganzen Tag möglich. Der Nachmittag wird aber insgesamt deutlich freundlicher mit mehr Sonnenschein bei noch bis zu 21 Grad. Grad. Morgen mehr Sonne, aber auch wieder wolkige und regnerische Phasen bei bis zu 20 Grad. Und es bleibt erstmal so, durchwachsen und kühl.
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17: Einige Unfälle sind passiert. Auf der A9 Richtung Berlin zwischen Kleinmarzehns und Niemek hat es einen Unfall gegeben. Die Polizei ist hier. A10 nördlicher Berliner Ring Richtung Dreieck-Havelland zwischen Dreieck Pankow und Mühlenberg ist ein Fahrzeug liegen geblieben. Unfall auf der A11 in Richtung Stettin zwischen Bernau Süd und Bernau Nord. Da ist die rechte Spur gesperrt. Auf der A12 Richtung Frankfurt-Oder zwischen Mülrose und Frankfurt-Oder West gibt es einen Unfall auf der linken Spur. Hier sind auch Leute auf der Fahrbahn. Auf der A13 Richtung Berlin steht hier eine halbe Stunde im Stau zwischen Großköris und Mittenwalde. Wegen Fahrbahnausbesserung wird der Verkehr hier über den Standstreifen geleitet. Die B2 Rose Richtung Schmargendorf zwischen der B113 und Garz gibt es eine Vollsperrung nach einem Unfall. Da sind Rettungsfahrzeuge im Einsatz. Und auf der B169 hat es auch einen Unfall gegeben zwischen Sedlitz und Sedlitz-Almosen. Blitzer stehen Althohenschönhausen auf der Marzahner Straße, in Charlottenburg auf der Marchstraße und auf der A13 in Höhe Barut. Vielen Dank an alle RS2-Hörer fürs Bescheid geben. Wenn ihr noch einen Stau oder Blitzer gesehen habt, ruft gerne an oder schickt eine WhatsApp. Berlin 20 und dreimal die 19. Gute Fahrt euch!
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11: Ich bin Alexandra Eckel. Guten Tag. Die Berliner CDU will bei einem Landesparteitag ab heute Nachmittag ihr Programm für die Abgeordnetenhauswahl beschließen und ihren Spitzenkandidaten nominieren. Der regierende Bürgermeister und CDU-Landeschef Wegner tritt wieder an. Er will heute eine Bilanz seiner bisherigen Arbeit ziehen und seine Ziele für die mögliche nächste Amtszeit vorstellen. Im Wahlprogramm will sich die CDU dagegen aussprechen, Wohnungsunternehmen zu enteignen. Außerdem ist sie für eine Randbebauung des Tempelhofer und für mehr Videoüberwachung. Die Abgeordnetenhauswahl ist am 20. September. Vor dem Kriminalgericht Moabit hat der Prozess um ein geworfenes Feuerzeug bei einem Bundesligaspiel von Union Berlin begonnen. Angeklagt ist ein 28-jähriger Mann. Ihm wird gefährliche Körperverletzung vorgeworfen. Der Union-Fan soll bei dem Spiel vor 1,5 Jahren in der Alten Försterei ein Feuerzeug aufs Spielfeld geworfen und den Torwart des VfL Bochum am Kopf getroffen haben. Der Spieler erlitt eine Schädelprellung und konnte nicht mehr weiterspielen. Das Spiel ging damals 1:1 aus. Das DFB-Sportgericht wertete das Spiel aber später zugunsten des VfL Bochum.
12: Also diese Woche ist das Wetter nicht wirklich sommerlich. Hi, Max Kacho hier. Jeden Tag ist Regen dabei und die Temperaturen sind bei maximal um die 20 Grad. Heute zum Beispiel 21 Grad höchstens. Aktuell haben wir zwischen 16 und 19 Grad. Dazu neben Regenschauern vor allem am Nachmittag auch immer wieder Sonnenschein. Und ähnlich wechselhaft ist es auch in den kommenden Tagen.
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12: Auf der A10, dem nördlichen Berliner Ring, ist in Richtung Dreieck-Havelland ein Fahrzeug liegen geblieben zwischen Dreieck-Pankow und Mühlenbeck. Außerdem hat es einen Unfall gegeben auf der A11 in Richtung Stettin zwischen Bernau-Süd und Bernau-Nord. Hier ist die rechte Spur gesperrt. Auf der A13 Richtung Berlin 20 Minuten Stau zwischen Großköris und Mittenwalde. Wegen Fahrbahnausbesserung wird der Verkehr hier über die Standspur geleitet. Und die B158 Angermünde Richtung Berlin zwischen Oderberg-Neuendorf und Oderberg sind Leute auf der Fahrbahn. Blitzer stehen in Charlottenburg, Neue Kantstraße, in Schöneberg, Göbenstraße und in Bad Liebenwerda auf der Dresdner Straße. Vielen Dank allen RS2-Hörern fürs Bescheid geben. Wenn ihr noch einen Stau oder Blitzer gesehen habt, ruft gern an oder schickt eine WhatsApp. Berlin 20 und 3x die 19. Gute Fahrt!
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7: Ich bin Ralf Gulke, guten Tag. In Berlin könnten morgen etliche Arztpraxen geschlossen bleiben. Die Kassenärztliche Vereinigung macht einen Aktionstag, bei dem sie die Ärztinnen und Ärzte über die Pläne der Bundesregierung informieren will. Dazu liegen nach Angaben der Veranstalter 2000 Anmeldungen vor. Es könnte also sein, dass Praxen schließen. Wer einen Termin hat, sollte sich am besten vorher in der Praxis informieren. Die Kassenärzte kritisieren die schwarz-roten Pläne als Kahlschlag. Kai Wegner will erneut CDU-Spitzenkandidat werden und regierender Bürgermeister bleiben. Die CDU will ihn heute bei einem Parteitag in Neukölln offiziell zu ihrem Spitzenkandidaten küren. Zudem will sie das Wahlprogramm beschließen. Darin spricht sich die CDU unter anderem für eine Randbebauung des Tempelhofer Felds aus. Außerdem will die Partei Zugangssperren an U-Bahnhöfen und mehr Videoüberwachung in Berlin. Bei einem Feuer im Reinickendorfer Ortsteil Wittenau ist in der Nacht ein Mensch ums Leben gekommen. Die Feuerwehr war nach eigenen Angaben mit einem Großaufgebot in der Hermsdorfer Straße. Eine Wohnung im ersten Stock eines zweigeschossigen Hauses stand komplett in Flammen. Zwei Menschen konnten in Sicherheit gebracht werden. In der Wohnung wurde eine Leiche entdeckt. Die Brandursache ist noch unklar. Die politisch motivierte Kriminalität ist in Deutschland auf dem Vormarsch. Im vergangenen Jahr wurde der höchste Stand seit 2016 registriert. Nach Angaben von Bundesinnenminister Dobrindt wurden im vergangenen Jahr mehr als 85.000 solcher Delikte verzeichnet, fast 2% mehr als im Vorjahr. Besonders stark stieg die Zahl der linksextremistisch motivierten Straftaten, nämlich um fast 43%. Dennoch sind mit weitem Abstand die meisten Delikte rechtsextremistisch motiviert. Israel hat die Stadt Tyrus im Südlibanon angegriffen. Die staatliche libanesische Nachrichtenagentur NNA berichtete, Kampfjets hätten einen heftigen Angriff gestartet. Die israelische Armee hatte zuvor sämtliche Bewohner zum Verlassen der Stadt aufgerufen.
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8: Mit Michel Kradel. Der sogenannte Kulturzug zwischen Berlin und Warschau in Polen soll im Herbst wieder fahren. Der Zug macht dann auch Halt in Frankfurt-Oder. Finanziert wird das Projekt aus deutschen und polnischen Mitteln. Der ursprüngliche Kulturzug war fast 10 Jahre lang zwischen Berlin und Breslau unterwegs und wurde dann aber Ende vergangenen Jahres eingestellt.
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10: Ja, also nach Sommer sieht das ja heute irgendwie nicht aus, ne? Hallihallo, ich bin Yannick. 17 Grad haben wir aktuell. Maximal 21 sind da heute noch drin. Und ja, es ist ein bisschen ungemütlich draußen. Vor allem jetzt Richtung Nachmittag kommt zwar immer mal die Sonne raus, aber gleichzeitig kommen auch so ein paar mehr Schauer auf uns zu. Den Regenschirm, den habt ihr also im Feierabend auf jeden Fall mit dabei. Morgen dann ähnlich viel Grau, ab und zu Sonne und immer mal wieder nass. Donnerstag das gleiche Spiel, da ist aber noch ein Ticken kühler bei 16 Grad.
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10: Also durch die City kommt er noch gut durch. Brandenburg sieht anders aus. Wir legen los. A100 in Richtung Norden. Ab Kreuz Schöneberg bis Kreuz Wilmersdorf. Da seid ihr in 10 Minütchen durch. Und das war auch schon der längste Stau in der City. Mehr haben wir nicht. Aber es geht noch raus nach Brandenburg. Und zwar gab es einen Unfall auf der A11 in Richtung Kreuz Uckermark. Zwischen Bernau Süd und Bernau Nord ist der. Deswegen fahrt er da jetzt unbedingt langsamer. Ebenfalls geknallt hat es auf der A12 in Richtung Frankfurt-Oder. Zwischen Müllrose und Frankfurt-West. Deshalb kannst du da jetzt einen guten Stau geben. Plant auf jeden Fall mehr Zeit ein. Und mehr Zeit braucht ihr auf jeden Fall jetzt schon gerade auf der A113. Da hat es vorhin auch einen Unfall gegeben in Richtung Berliner Ring zwischen Großköris und Mittenwalde. Hier steht ihr 20 Minuten noch im stockenden Verkehr. Und die neuesten Blitzer, die warten auf euch in Britz auf der Blaschko-Allee, Blankenfelde, Buchholzer Straße, in Döbern wird geblitzt auf der Muskauer Straße und in Eisenhüttenstadt auf der Diloer Straße. Vielen Dank euch fürs Bescheid geben. Und wenn ihr jetzt auch noch einen Stau und Blitzer unterwegs irgendwo gesehen habt, ruft doch gerne an oder schickt uns eine WhatsApp rum. Berlin 20, 3x19. Euch eine gute Fahrt.
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12: Ich bin Alexandra Eckel. Guten Tag. Kai Wegner will wieder CDU-Spitzenkandidat werden und regierender Bürgermeister bleiben. Die CDU will ihn beim Landesparteitag ab heute Nachmittag in Neukölln als Spitzenkandidaten nominieren und das Wahlprogramm beschließen. Darin spricht sich die Berliner CDU unter anderem für eine Randbebauung des Tempelhofer Felds aus und für mehr Videoüberwachung in Berlin. Im Reinickendorfer Ortsteil Wittenau ist heute Nacht ein Mensch bei einem Feuer ums Leben gekommen. Die Feuerwehr sagt, eine Wohnung im Erdgeschoss eines Wohnhauses in der Hermsdorfer Straße habe gebrannt. 3 Personen wurden unverletzt aus dem Haus gebracht. 2 weitere kamen schwer verletzt ins Krankenhaus. 1 Person konnte nur noch tot geborgen werden. Was den Brand ausgelöst hat, ist noch unklar.
13: Ja, also nach Sommer sieht das ja heute irgendwie nicht aus, ne? Hallihallo, ich bin Yannick. 17 Grad haben wir aktuell. Maximal 21 sind da heute noch drin. Und ja, es ist ein bisschen ungemütlich draußen. Vor allem jetzt Richtung Nachmittag kommt zwar immer mal die Sonne raus, aber gleichzeitig kommen auch so ein paar mehr Schauer auf uns zu. Den Regenschirm, den habt ihr also im Feierabend auf jeden Fall mit dabei. Morgen dann ähnlich viel Grau, ab und zu Sonne und immer mal wieder nass. Donnerstag das gleiche Spiel, da ist aber noch ein Ticken kühler bei 16 Grad.
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13: So, Glückwunsch an alle, die jetzt schon Feierabend machen können. Die Straßen sind noch leer. Wir haben den längsten Stau in der City auf dem Stadtring 100 in Richtung Norden ab Kreuz Schöneberg bis Kreuz Wilmersdorf. Das seid ihr in 10 Minuten durch. Dann geht's raus nach Brandenburg. Da gab es ein paar Unfälle. Einmal auf der A11 in Richtung Kreuz Uckermark zwischen Bernau Süd und Bernau Nord hat's geknallt. Da braucht ihr jetzt noch ein bisschen länger. Dann ebenfalls auf der A12 Richtung Frankfurt Oder zwischen Müllrose und Frankfurt Oder West. Da haben wir stockenden Verkehr. Und am längsten braucht ihr gerade auf der A13 Richtung Berliner Ring zwischen Großköris und Mittenwalde. Da haben wir auch nach einem Unfall stockenden Verkehr. 20 Minuten braucht ihr hier länger. Die neuesten Blitzer, die stehen in Reinickendorf auf der Residenzstraße, Spandau auf der Charlottenburger Chaussee, in Falkenberg Chausseestraße und in Großpankow am Märchenwald. Vielen Dank euch fürs Bescheid geben. Und wenn ihr jetzt auch noch einen Stau und Blitzer unterwegs irgendwo gesehen habt, ruft gerne an oder schickt uns eine WhatsApp rum. Berlin 20, 3x19. Euch eine gute Fahrt.
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10: Ich bin Ralf Gulke. Guten Tag. In Berlin könnten morgen viele Patientinnen und Patienten vor verschlossenen Praxistüren stehen. Die Kassenärztliche Vereinigung macht einen Aktionstag. Sebastian Pasotti berichtet.
11: Ärztinnen und Ärzte sollen beim Aktionstag über die Sparpläne der Bundesregierung informiert werden. Dazu liegen nach Angaben der Veranstalter 2000 Anmeldungen für den Aktionstag vor. Es könnte also sein, dass Praxen geschlossen bleiben. Wer einen Termin hat, sollte sich sicherheitshalber vorab bei der Praxis informieren. Die Kassenärzte kritisieren die schwarz-roten Pläne inklusive Honorarkürzungen als gesundheitspolitischen Kahlschlag.
10: Berlin macht beim Schulbau Fortschritte. Bildungssenatorin Katharina Günther-Wünsch sagte, erstmalig habe man den Mangel an Schulplätzen bekämpfen können. Statt 26.000 fehlenden Plätzen seien es jetzt nur noch 24.000.
12: Wir bauen natürlich jedes Jahr Tausende von Schulplätzen, aber wir kommen dieses Jahr das erste Mal in die Situation, dass wir das Defizit abbauen. Das heißt, dass wir tatsächlich dafür sorgen, dass sich die angespannte Situation in überfüllten Klassenzimmern jetzt zunehmend abbauen.
10: Das Thema habe bis mindestens 2030 Priorität, so Günther Wünsch. Die politisch motivierte Kriminalität in Deutschland hat im vergangenen Jahr einen neuen Höchststand erreicht. Bundesinnenminister Dobrindt sagte, insgesamt seien gut 85.000 Straftaten verzeichnet worden, fast 2% mehr als im Jahr davor. Dobrindt zeigte sich besorgt über die weiter gestiegene Bereitschaft zu Gewalttaten mit einem sehr starken Zuwachs von fast 43% bei linksextremistisch motivierten Delikten. Israel hat die Stadt Tyrus im Südlibanon angegriffen. Die staatliche libanesische Nachrichtenagentur NNA berichtete, Kampfjets hätten einen heftigen Angriff gestartet. Die israelische Armee hatte zuvor sämtliche Bewohner zum Verlassen der Stadt aufgerufen.
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13: Mit Michel Kradel. In Brandenburg ist zum ersten Mal die größte in Europa vorkommende Fledermausart nachgewiesen worden. Das ist der Riesenabendsegler. Die Fledermaus wurde in einem Waldgebiet in der Nähe von Luckenwalde gesehen. Es ist erst der 4. bestätigte Nachweis dieser Art in ganz Deutschland. Der Riesenabendsegler hat eine Flügelspannweite von bis zu 46 Zentimetern und gilt weltweit als gefährdet.
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7: Aber naja, müssen wir durch. 18 Grad haben wir aktuell in Berlin und Brandenburg. Maximal 21 sind da noch drin. In Richtung Nachmittag, da kommt jetzt immer mal wieder die Sonne raus. Aber gleichzeitig kommen auch immer mal mehr Schauer auf uns zu. Stellenweise kann es auch gewittern. Also den Feierabend einfach nur raus aus Arbeit und rein auf die Couch. Morgen sieht es dann ähnlich aus. Viel Grau, ab und zu Sonne und immer mal wieder nass. Donnerstag das gleiche Spiel. Aber da wird es noch ein Ticken kühler bei 16 Grad.
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7: Wir gucken zusammen auf dem Stadtring 100. Da ist es noch human, also in Richtung Norden. Da steht ja ab Kreuz Schöneberg bis Wilmersdorf 10 Minütchen an. Ansonsten ist die City frei, aber in Brandenburg ist ein bisschen was los. Es gab ein paar Unfälle. Den längsten Stau, den haben wir gerade auf der A13 Richtung Berliner Ring zwischen Großköris und Mittenwalde haben wir 10 Minütchen stockenden Verkehr. Länger braucht ihr dann auch noch auf der A11 nach einem Unfall in Richtung Kreuz-Uckermark zwischen Bernau Süd und Bernau Nord. Und auch stockenden Verkehr haben wir auf der A12 Richtung Frankfurt-Oder nach einem Unfall zwischen Müllrose und Frankfurt oder West, da braucht ihr jetzt mehr Zeit. Die neuesten Blitzer, die stehen in Neukölln am Kielufer, in Marienfelde, Hildburghauser Straße wird geblitzt, Küstriner Vorland auf der Ostbahnstraße und in Lübbenau auf der Luckauer Landstraße. Vielen Dank euch fürs Bescheid geben. Und wenn ihr jetzt auch noch einen Sturmblitzer unterwegs irgendwo gesehen habt, ruft doch gerne an, sagt uns allen Bescheid oder schickt uns eine WhatsApp rum. Berlin 20, 3x19. Euch eine gute Fahrt.
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7: 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Hallihallo, schön, dass ihr mit dabei seid. Kommt entspannt in Richtung Feierabend. Alles andere als entspannt ist es gerade an den Oberschulen in Berlin und Brandenburg. Da werden gerade jeden Tag Abi-Partys gefeiert. Warum? Das aber vor allem die Kids freut, die gar kein Abitur machen. Ja, ihr hört es in einer Viertelstunde hier bei 94.3 RS2. Vorher jetzt Kamrat.

0: Welche Erinnerung weckt denn das hier bei euch? Die Abi-Prüfungen in Berlin und Brandenburg sind durch. Jetzt finden nur noch Nachholtermine statt. An vielen Schulen machen die Abiturienten deshalb gerade noch mal so richtig Party. Alle anderen Kids freuen sich natürlich auch, denn dadurch fällt öfter mal eine Unterrichtsstunde aus. Hier ist 94.3 RS2. Wir wollen heute mal eure besten Schulstories hören, an die ihr euch bis heute noch erinnert.
1: Einmal bei uns in der Schule ein Klassenkamerad von mir nach dem Sport in unsere Klasse gekommen ist und seinen Turnbeutel auf seinen Tisch schmeißen wollte. Und der ist dann aber durchs Fenster raus.
2: Als wir Abi gemacht haben, das war vor 5 Jahren ungefähr, gab es bei mir in der Stadt gab's 3 Gymnasien und unsere Leute sind abends nach Party zu der einen Schule gegangen und haben dort halt das Schullogo halt auf den Kopf gedreht.
3: Wir haben unseren Abiball in einer entweihten Kulturkirche gefeiert und der Ex-Freund von einer aus unserer Stufe wollte sich an ihr ein bisschen rächen und hat dann hinter den Altar in dieser Kirche, wo wir gefeiert haben, uriniert und meine Stufe musste das wegmachen.
0: Das muss man sich wirklich erstmal trauen. Ja, und damit euch jetzt einen, naja, feucht-fröhlichen Feierabend. Hier ist 94.3 RS2.

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Michael Schulte, Lovesick. 94.3 RS2.

0: Ja, bei der grauen Suppe da draußen freut man sich umso mehr einfach nur auf die Couch nach dem Feierabend. Und dabei begleiten tut er euch gleich. Harry Styles mit American Girls. Und danach können wir bei ihr mitsingen. Oh, ich werde aufdrehen. Carrie Hilson mit I Like. Alles gleich hier in Berlins beste Musikmix bei 94.3 RS2.
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15: Ich bin Alexandra Eckel. Guten Tag. Im Zusammenhang mit einem Raubüberfall und einem tödlichen Fenstersturz hat die Staatsanwaltschaft Berlin Anklage gegen einen 35-jährigen Mann erhoben. Ihm werden gefährliche Körperverletzung und gemeinschaftlicher Raub mit Todesfolge vorgeworfen. Der Angeklagte soll im Dezember 2024 zusammen mit 3 anderen einen 22-jährigen und dessen Mutter in deren Wohnung gefesselt und geschlagen haben, sowie ihnen Geld und Wertsachen gestohlen haben. Während des Überfalls sei die Frau aus dem Fenster der Wohnung im 9. Stock gestürzt. Kurz danach starb sie an den Verletzungen. Unbekannte haben anscheinend Wasserpflanzen aus dem Großkliniker See gezogen. Das Bezirksamt Spandau bittet darum, die Pflanzen im See zu lassen. Die Wasserpflanzen seien ausdrücklich keine Algen, sondern Hornkraut. Eine Wasserpflanze, die Nährstoffe aus dem Wasser aufnimmt und Sauerstoff freisetzt.
0: Ja, apropos Wasserpflanzen, davon haben wir diese Woche irgendwie ganz schön viel. Zu viel Wasser für Juni. Aktuell haben wir 19 Grad, maximal 21 sind da noch drin. Richtung Nachmittag ist jetzt immer mal wieder die Sonne aber am Start. Gleichzeitig kommen aber auch immer mehr Schauer auf uns zu. Stellenweise kann es vor allem, naja, Richtung Feierabend dann gewittern. Morgen, da sieht es ähnlich aus. Viel Grau, ab und zu Sonne, immer mal wieder nass bei 20 Grad. Donnerstag dann das gleiche Spiel, dafür wieder mehr Sonne, aber kühler bei 16 Grad.
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0: Mehr Zeit braucht ihr weiterhin auf dem Stadtring 100. Richtung Norden ab Kreuz Schöneberg bis Wilmersdorf, da steht ihr 10 Minuten an. Die längsten Staus in der City haben wir dann in Neukölln, Hermannstraße, hier sind es 12 Minuten. Und länger braucht ihr auch in Karlshorst auf der Treskoallee. Dann geht's raus nach Brandenburg, da fahrt ihr bitte langsamer und zwar auf der A10, dem nördlichen Berliner Ring in Richtung Dreieck-Barnim. Zwischen Dreieck-Pankow und Dreieck-Barnim, da steht ein brennendes Auto auf dem Standstreifen. Polizei, Feuerwehr wissen Bescheid, ihr fahrt aber auf jeden Fall langsam dran vorbei. Dann gab es noch zwei Unfälle, einmal auf der A11 in Richtung Kreuz-Uckermark, zwischen Bernau Süd und Bernau Nord hat es geknallt und auf der A12 Richtung Frankfurt-Oder zwischen Müllrose und Frankfurt-Oder-West. Die neuesten Blitzer, die stehen für euch in Neukölln auf der Nogatstraße, in Friedrichshain-Landsberger Allee, in Schwedt-Oder wird geblitzt auf der Brückenstraße und in Teltow, da steht einer auf der Dorfstraße. Vielen Dank euch fürs Bescheid geben. Wenn ihr jetzt auch noch einen Staublitzer unterwegs irgendwo gesehen habt, ruft doch gerne an, sagt uns allen Bescheid oder schickt uns einfach schnell eine WhatsApp rum. Berlin 20, 3x19. Euch eine gute Fahrt.
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0: 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Hallihallo, schön, dass ihr mit dabei seid und der Countdown läuft. In 2 Tagen, da geht es los mit der Fußball-WM der Männer. Leider ja ohne Fanmeile am Brandenburger Tor. Die gibt es dieses Jahr nicht, aber zumindest Teile davon. Und wo ihr auf diesem Kunstrasen der Fanmeile feiern könnt und wie da die Stimmung jetzt schon ist, das hört ihr in 15 Minuten hier bei 94.3 RS2. Jetzt J-Lo.

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0: Na, seid ihr denn schon so ein bisschen gehypt? In 2 Tagen startet die Fußball-WM, aber so richtig ist das Feeling irgendwie noch nicht da, oder? 94.3 RS2 ist an, so eine Fanmeile wie vor 2 Jahren, das wär's jetzt. Die ist aber leider weg und kommt auch nicht wieder, aber der EM-Rasen, der ist noch da. Vielleicht erinnert ihr euch, insgesamt lagen auf der Fanmeile umgerechnet 3,5 Fußballfelder Kunstrasen und die wurden nach dem Turnier in der Stadt verteilt. An Kitas, Schulen, an eine Geflüchtetenunterkunft und ein besonders großes Stück Kunstrasen liegt jetzt auf dem Bolzplatz im Montbijou-Park in Mitte. Das feiern die Kids, das feiern auch wir und waren mal für euch da.
1: Also Recycling ist ja immer gut irgendwie. Ob man jetzt da Kunstrasen überhaupt in erster Linie hinmachen musste, ist eine andere Frage. Aber wenn man es macht, dann muss man es auch wieder verwenden, finde ich.
2: Meine Meinung zu diesem Rasen, ich finde den super. Ist nur im Sommer so ein bisschen warm an den Füßen, wenn man ohne Schuhe spielt, weil man seine Fußballschuhe vergessen hat. Aber ansonsten super, warum irgendwelchen Müll irgendwie verschwenden oder so oder irgendwo ablagern, wenn man ihn auch wieder benutzen kann. Ne?
3: Ja, wir haben richtig Bock auf die WM. Wir sind auf jeden Fall dabei.
0: Sehr gut, so muss es sein. Und zack, sind wir alle so ein bisschen mehr im WM-Modus. Und falls ihr da noch die richtige Ausstattung braucht, zum Beispiel einen nagelneuen Weber-Grill, sichert ihr euch natürlich hier bei uns jetzt in der RS2-App. Hey yo, Big Wave! 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
14: Ich bin Ralf Gulke, guten Tag. Im baden-württembergischen Reutlingen ist die Stromversorgung größtenteils wiederhergestellt. Nahezu alle betroffenen Privathaushalte würden zumindest provisorisch mit Strom versorgt, so die Betreiber. Ein Feuer hatte den Stromausfall ausgelöst. Bundesinnenminister Dobrindt sagte, es gebe Indizien für einen Brandanschlag. Er stellte auch eine Verbindung zur linken Szene her, die etwa auch für den Brandanschlag am 3. Januar in Berlin verantwortlich sein soll. Allerdings fehlt in Reutlingen ein Bekennerschreiben. Israel hat die Stadt Tyrus im Südlibanon angegriffen. Die staatliche libanesische Nachrichtenagentur NNA berichtete, Kampfjets hätten einen heftigen Angriff gestartet. Die israelische Armee hatte zuvor sämtliche Bewohner zum Verlassen der Stadt aufgerufen. Bei russischen Angriffen im Nordosten der Ukraine sind nach Behördenangaben 3 Menschen getötet worden. Die Angriffe in der Region Kharkiv lösten Brände aus, teilten die örtlichen Behörden mit. In der Stadt Kharkiv wurden 15 Menschen bei Angriffen verletzt. In welcher deutschen Großstadt sind die Menschen am zufriedensten? Das hat die Uni Freiburg wieder in ihrem Glücksatlas untersucht. Berlin landet nur auf Platz 35 von 40, hat sich immerhin aber im Jahresvergleich um 2 Plätze verbessert. An der Spitze steht Erfurt, gefolgt von Augsburg und Düsseldorf. Auf den letzten Plätzen liegen Frankfurt am Main, Wiesbaden und Schlusslicht Rostock. Bei einem Feuer im Reinickendorfer Ortsteil Wittenau ist in der Nacht ein Mensch ums Leben gekommen. Die Feuerwehr war nach eigenen Angaben mit einem Großaufgebot in der Hermsdorfer Straße. Eine Wohnung im ersten Stock eines zweigeschossigen Hauses stand komplett in Flammen. Zwei Menschen konnten in Sicherheit gebracht werden. In der Wohnung wurde eine Leiche entdeckt. Die Brandursache ist noch unklar.
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4: Mit Michelle Kradel. In Strausberg im Landkreis Märkisch-Oderland hat jetzt die Vizebürgermeisterin Caroline Langner die Amtsgeschäfte vorübergehend übernommen. Nach nur 4 Wochen hat die bisherige parteilose Bürgermeisterin Annette Binder ihr Amt niedergelegt. Grund ist ein Rechtsstreit um die Wahl im Februar. Die wurde jetzt für ungültig erklärt und Strausberg muss im Herbst nochmal neu wählen.
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15: Ja, es sieht nicht schön aus, aber bei uns in Steglitz sieht man tatsächlich gerade mal den blauen Himmel. Aktuell haben wir 19 Grad, maximal 21 sind da drin. Jetzt in Richtung Nachmittag ist immer mal wieder die Sonne am Start, aber gleichzeitig kommen auch so ein paar mehr Schauer auf uns zu. Stellenweise kann es dann auch gewittern. Morgen sieht es sehr ähnlich aus, viel Grau, ab und zu Sonne, immer mal wieder nass bei 20 Grad. Donnerstag genau das gleiche Spiel, dafür wieder mehr Sonne, aber kühler bei 16 Grad.
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15: So langsam wird's voll auf den Straßen. Geht los auf dem Stadtring 100. In Richtung Norden, da steht ihr jetzt ab Kreuz Schöneberg bis Wilmersdorf 14 Minuten an. Den längsten Stau in der City haben wir ansonsten in Karlshorst auf der Treskoallee. Hier seid ihr in 17 Minuten durch. Voll ist auch in Mitte auf der Gertraudenstraße und auf Friedrichshain-Köpenicker Straße braucht ihr länger. Dann geht's aus nach Brandenburg. Da fahrt ihr bitte langsamer auf der A10. Nördlicher Berliner Ring Richtung Dreieck-Barnim zwischen Pankow und Dreieck-Barnim. Da steht ein brennendes Auto auf dem Standstreifen. Polizei, Feuerwehr sind am Start und ihr fahrt vorsichtig dran vorbei. Dann gab es noch 2 Unfälle und zwar einmal auf der A11 in Richtung Kreuz Uckermark zwischen Bernau Süd und Bernau Nord hat es geknallt und auf der A12 Richtung Frankfurt-Oder zwischen Müllrose und Frankfurt-Oder-West. Und die neuesten Blitzer, die stehen in Schöneberg, Schöneberger Straße, Schönefeld, Waltersdorfer Allee, in Potsdam wird geblitzt auf der Amundsenstraße und in Sonnewalde auf der Brenitzer Straße. Vielen Dank euch fürs Bescheid geben. Und wenn ihr jetzt auch noch einen Stau und Blitzer unterwegs irgendwo gesehen habt, ruft doch gerne an, sagt uns allen Bescheid oder schickt uns eine WhatsApp rum. Berlin 20, 3x19. Euch eine gute Fahrt.
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15: 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Hallihallo, schön, dass ihr mit dabei seid. Wir sind in Runde 8 vom RS2 Jobtausch angekommen. Nick aus der RS2 Morgenshow wird Schulkoch. Nur arbeitet der mal wieder gar nicht, sondern quatscht mit Ausbildungskoordinatorin Karin, die ihn schon aus dem Radio kennt.
16: Doch wirklich?
17: Dieses Kompliment.
16: Ich höre jeden Morgen deine Sendung.
17: Ehrlich?
16: Bei meinem Hallo-Wach-Kaffee.
17: Das freut mich sehr, vielen Dank. So, und du hast mich eigentlich älter erwartet.
16: Irgendwie schon.
17: Warum?
16: Weiß ich nicht, weil du mir erzählst mit deinen Kindern und weiß ich nicht.
17: Bin ich trotzdem noch in deiner Range?
16: Ja, ja, immer noch. Ich werde immer noch morgens den Radiosender hören.
17: Liebe geht raus.
15: Eieiei, Nick soll nicht flirten, sondern kochen. Und wie viele Muskeln Nick wirklich unter seiner Kochschürze hat, die hört's in 15 Minuten hier bei RS2.

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0: So, jetzt müssen wir mal kurz ehrlich sein. Der neue Jamie Oliver oder Tim Raue, Steffen Hensler, wird er hier nicht.
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0: Nick aus der RS2 Morgenshow übernimmt für einen Tag eure Arbeit und dafür kommt ihr zu Patty ins Radiostudio. So ist der Deal. Meldet euch also gerne an auf rs2.de. Lukas, der ist Schulkoch bei Handfest Catering in Zehndorf und kocht jeden Tag für 3500 Kids. Heute macht das unser Nick für ihn.
2: Ab geht's, nächste Aufgabe.
3: Genau, Warenannahme.
2: Was ist denn da gekommen heute?
3: Für morgen die Eierspätzle und theoretisch müsste der Joghurt gekommen sein, der Quark, für unsere Speise morgen, für das Dessert.
2: Was habe ich damit zu tun?
3: Das darfst du nachher alles anrühren. Da darfst du schön deine Muskeln spielen lassen.
2: meine Mucki.
3: Ich zeigen, was du kannst.
2: Spargeltatze. Wenn du jetzt den ganzen Tag kochst, Lukas, kochst du dann auch noch zu Hause für dich selber? Da hat man ja keinen Bock mehr, oder?
3: Lustigerweise, das höre ich ganz oft, dass die Leute das fragen.
2: Ja.
3: Ich persönlich, ich kann den ganzen Tag kochen.
2: Echt?
3: Ja, ich stelle mich auch zu Hause persönlich hin und koche noch privat gerne. Ja.
2: Boah, das würde mir ja auf den Senkel gehen. Zu Hause auch noch mal Zwiebeln schneiden.
3: Ja, aber ich wohne mit meinem Großvater zusammen, der freut sich immer, da wechseln wir uns ab.
2: Das ist aber wirklich süß, ja.
3: Genau, mal kocht er, mal koch ich.
2: So, während wir hier die Spätzle auspacken. Das ist ja jetzt in der Masse. Wie viel habt ihr da bestellt? Wie viel sind das?
3: Also 55 Kartons, a 5 Kilo.
2: Nennt schon viele Spätzle.
3: Ich denke, das ist jetzt die erste Hälfte, ne?
2: Stimmt, wir haben noch einen Wagen.
0: Uiuiui, also ordentlich was zu tun. Und Nick mit seinen Spargeltarzan-Muckis könnt ihr euch angucken auf Facebook und Instagram rs2.berlin.

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1: Ich bin Alexandra Eckel. Guten Tag. In Berlin könnten morgen etliche Arztpraxen zubleiben. Die Kassenärztliche Vereinigung macht einen Aktionstag, bei dem sie die Ärztinnen und Ärzte über die Pläne der Bundesregierung informieren will. Dazu liegen nach Angaben der Veranstalter 2000 Anmeldungen vor. Es könnte also sein, dass Praxen schließen. Wer einen Termin hat, sollte sich am besten vorher in der Praxis informieren. Die Kassenärzte kritisieren die schwarz-roten Pläne als Kahlschlag. 4 von 100 Autofahrerinnen und Autofahrern in Berlin sind während der Fahrt am Handy. Bei einer Verkehrsbeobachtung des ADAC kam heraus, dass die Handynutzung am Steuer weit verbreitet ist. An der Oberbaumbrücke wurden fast 2300 Autos und an der Linienstraße in Mitte knapp 2800 Radfahrer und E-Scooter beobachtet. Dabei wurden 124 Verstöße in 10 Stunden gezählt. Außer in Berlin führte der ADAC auch in anderen deutschen Städten Beobachtungen durch. Aufgrund der Ergebnisse kommt der ADAC auf einen Schätzwert von rund 1 Milliarde Handyverstöße pro Jahr.
11: So, jetzt die Mittagspause nochmal nachholen und ab raus mit euch. Zumindest hier in Steglitz scheint gerade richtig schön die Sonne und wir haben ganz viel blauen Himmel. Und es ist trocken. Also, die Situation, die genießen wir doch gerade mal. 20 Grad haben wir aktuell, in der Sonne fühlt es sich ein bisschen wärmer an. Maximal 21 sind da drin. Jetzt vor allem in Richtung Nachmittag weiter ist immer mal wieder Sonne mit dabei. Also die Wolken, die ziehen so langsam weg. Dafür kommen dunkle Wolken wieder. Also ab und zu kommen jetzt Schauer runter und vor allem Richtung Feierabend kommen dann auch Gewitter mit dazu. Morgen, da sieht es ähnlich aus. Viel Grau, ab und zu mal Sonne und aber auch immer wieder nass. Bei 20 Grad Donnerstag dann das gleiche Spiel. Dafür auch wieder mehr Sonne, aber es wird wieder kühler, 16 Grad.
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11: So, alle Autofahrer unter euch, ihr braucht starke Nerven. Es ist gut was los. Fangen wir an, Stadtring 100 Richtung Norden, ab Kreuz Schöneberg bis Kreuz Wilmersdorf. Da steht ihr 15 Minuten an. Richtung Süden ab Hohenzollern bis Oberlandstraße. Da seid ihr in 13 Minuten durch. Die längsten Staus in der City haben wir gerade in Karlshorst, Treskoallee. Hier sind es 15 Minuten mehr für euch. Mehr Zeit braucht ihr auch in Mitte, Gertraudenstraße und auch Friedrichshain-Köpenicker Straße ist voll. Dann geht's außer Brandenburg. Da haben wir einen fetten Stau und zwar auf der A A10 nördlicher Berliner Ring Richtung Dreieck Barnim. Zwischen Dreieck Pankow und Dreieck Barnim, da hat es vorhin ein brennendes Auto gegeben auf dem Standstreifen. Deshalb ist da jetzt ordentlich Stau. 50 Minuten braucht ihr da länger. Also da wirklich durchhalten. Dann gab es zusätzlich noch zwei Unfälle, und zwar auf der A11 in Richtung Kreuzuckermark zwischen Bernau Süd und Bernau Nord und auch auf der A12 Richtung Frankfurt-Oder zwischen Müllrose und Frankfurt-Oder West hat es geknallt. Die neuesten Blitzer, die warten auf euch in Lichterfelde, Langwitzer Straße, Biesdorf, Betschener Weg, in Wandlitz, Prenzlauer Chaussee und in Cottbus wird geblitzt auf der Gagloer Landstraße. Vielen Dank euch fürs Bescheid geben. Und wenn ihr jetzt auch noch einen Stau und Blitzer irgendwo gesehen habt, ruft doch gerne an, sagt uns allen Bescheid oder schickt uns schnell eine WhatsApp rum. Berlin 20, 3x19. Euch eine gute Fahrt.
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11: 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Hallihallo, schön, dass ihr mit dabei seid. Und wir sind auf der Zielgeraden in Richtung Feierabend. Ja, und den könnt ihr diese Woche kostenlos im Kino verbringen. Wir laden euch ein in 15 Minuten hier bei RS2. Und jetzt Tame Impala und Jenny mit Dracula.

0: So, und jetzt laden wir euch wieder ins Kino ein.
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0: Disclosure Day, der Tag der Wahrheit. So heißt der neue Science-Fiction-Thriller mit einem spannenden Thema. Was passiert, wenn die Existenz Außerirdischer offiziell bestätigt werden muss? Der Tag der Wahrheit. Hauptdarstellerin Emily Blunt spielt eine Fernsehmoderatorin, die gerade das Wetter ansagen will, als etwas oder jemand in ihren Körper fährt.
2: Guten Morgen, Kansas City. Was erwartet uns heute? Lassen Sie uns. Heute ist.
0: Ja. Solche außerirdischen Geräusche kommen plötzlich aus der hübschen Wetterfee und alle Zuschauer können dabei live zugucken. 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
9: Ich bin Ralf Gulke. Guten Tag. Nach dem Aus für das deutsch-französische Kampfjet-Projekt FCAS plant ein Bündnis aus insgesamt 8 Firmen ein europäisches Alternativprojekt. Ein Sprecher des deutschen Rüstungskonzerns Hensoldt erklärte, ein Bündnis namens Team Gen 6 habe ein Positionspapier erarbeitet und es dem Bundesverteidigungsminister übermittelt. Weitere Details sollen bei der Luftfahrtmesse ILA am Flughafen in Schönefeld genannt werden. Die Konzerne Airbus und Dassault hatten sich nicht über das FCAS-Projekt einigen können. In fast allen deutschen Städten finden Menschen immer weniger Schutz vor den Folgen der Klimakrise. Der Hitzecheck der Deutschen Umwelthilfe zeigt, dass es an schattenspendenden Bäumen fehlt. Berlin und Potsdam erreichen allerdings den wissenschaftlich empfohlenen Richtwert von mindestens 30%. Berlin hat allerdings demnach zuletzt massiv Straßenbäume verloren. Berlin macht beim Schulbau Fortschritte. Bildungssenatorin Katharina Günther-Wünsch sagte, erstmalig habe man den Mangel an Schulplätzen bekämpfen können. Statt 26.000 fehlenden Plätzen seien es jetzt nur noch 24.000.
10: Wir bauen natürlich jedes Jahr Tausende von Schulplätzen, aber wir kommen dieses Jahr das erste Mal in die Situation, dass wir das Defizit abbauen. Das heißt, dass wir tatsächlich dafür sorgen, dass sich die angespannte Situation in überfüllten Klassenzimmern jetzt zunehmend abbaut.
9: Das Thema habe bis mindestens 2030 Priorität, so Günther Wünsch. Im baden-württembergischen Reutlingen ist die Stromversorgung größtenteils wiederhergestellt. Nahezu alle betroffenen Privathaushalte würden zumindest provisorisch mit Strom versorgt, so die Betreiber. Ein Feuer hatte den Stromausfall ausgelöst. Bundesinnenminister Dobrindt sagte, es gebe Indizien für einen Brandanschlag. Er stellte auch eine Verbindung zur linken Szene her, die etwa auch für den Brandanschlag am 3. Januar in Berlin verantwortlich sein soll. Allerdings fehlt in Reutlingen ein Bekennerschreiben.
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11: Mit Michel Kradel. Der sogenannte Kulturzug zwischen Berlin und Warschau in Polen soll im Herbst wieder fahren. Der Zug macht dann auch Halt in Frankfurt-Oder. Finanziert wird das Projekt aus deutschen und polnischen Mitteln. Der ursprüngliche Kulturzug war fast 10 Jahre lang zwischen Berlin und Breslau unterwegs und wurde dann aber Ende vergangenen Jahres eingestellt.
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12: Passend zum Feierabend kommt jetzt gerade die Sonne raus hier bei uns in Steglitz. Sieht richtig schön aus, aber die grauen Wolken sind auch nicht weit weg. passend haben wir auch die Höchsttemperatur erreicht. 21 Grad sind in Berlin und Brandenburg. Im Laufe des Nachmittags ist jetzt immer wieder die Sonne am Start, aber gleichzeitig kommen auch so ein paar mehr Schauer auf uns zu. Stellenweise kann es dann auch gewittern. Morgen sieht es ähnlich aus, viel Grau, ab und zu Sonne und immer mal wieder nass bei 20 Grad. Donnerstag genau das gleiche Spiel, da gibt es aber mehr Sonne. Es wird nur ein Ticken kühler bei 16 Grad.
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12: Ja, die Sonne genießen, die könnte auch im Stau, denn es ist gut was los. Haltet durch und zwar geht's los auf dem Stadtring 100 Richtung Norden ab Tempelhofer Damm bis Dreieck-Funkturm. Da seid ihr in einer Viertelstunde durch. Genauso lange steht ihr auch in die Gegenrichtung 100 Richtung Süd ab Hohenzollern Damm bis Oberlandstraße. Die längsten Staus in der City haben wir ansonsten auf der B2 Malchower Chaussee. In Karlshorst braucht ihr länger, Tresco Allee 18 Minuten und auch in Friedrichshain-Köpenicker Straße ist es voll. Dann geht's raus nach Brandenburg. Da löst sich gerade so langsam der Stau auf, den wir gerade eben noch hatten. Das war ja auf der A10 nördlicher Berliner Ring Richtung Dreieck Barnim zwischen Dreieck Pankow und Dreieck Barnim. Da hat ja ein Auto gebrannt vorhin. Deswegen hatten wir da 60 Minuten Stau. Mittlerweile sind es 16 Minuten. Also da gibt es gute Nachrichten. Dann gab es noch zwei Unfälle und zwar auf der A11 in Richtung Kreuz-Uckermark zwischen Bernau Süd und Bernau Nord braucht ihr länger und auch geknallt hat es auf der A12 Richtung Frankfurt-Oder zwischen Müllrose und Frankfurt-Oder West. Die neuesten Blitzer, die stehen in Kreuzberg-Obernstraße, Rodo-Waltersdorfer Chaussee, in Eberswalde auf der Breite-Straße und in Kremm-Nauener Straße. Vielen Dank euch fürs Bescheid geben. Und wenn ihr jetzt auch noch einen Stau und Blitzer unterwegs irgendwo gesehen habt, ruft gerne an, sagt uns allen Bescheid oder schickt uns eine WhatsApp rum. Berlin 20, 3x19. Euch eine gute Fahrt.
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12: Hallihallo, schön, dass ihr mit dabei seid. Und wie wär's denn bei dem Wetter mit so einem schönen Wellness-Wochenende? Oder einen nagelneuen Weber-Grill fürs Fußballgucken am Sonntag? Wir checken euch beides und ihr könnt es euch sogar aussuchen. Wie? Das hört ihr in 15 Minuten hier bei 94.3 RS2.

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0: Ja, die Sonne, die lässt uns diese Woche so ein bisschen im Stich. Wir sehen ganz schön viel Grau da am Himmel. Dafür scheint die Sonne gleich bei euch aus dem Radio mit ihr. Taylor Swift mit The Fate of Ophelia. Und dazu gibt's den hier. The Magic Key. Alles gleich hier in Berlins beste Musikmix bei 94.3 RS2.
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16: Ich bin Alexandra Eckel. Guten Tag. Im Zusammenhang mit einem Raubüberfall und einem tödlichen Fenstersturz hat die Staatsanwaltschaft Berlin Anklage gegen einen 35-jährigen Mann erhoben. Ihm werden gefährliche Körperverletzung und gemeinschaftlicher Raub mit Todesfolge vorgeworfen. Der Angeklagte soll im Dezember 2024 zusammen mit 3 anderen einen 22-jährigen und dessen Mutter in deren Wohnung gefesselt und geschlagen haben, sowie ihnen Geld und Wertsachen gestohlen haben. Während des Überfalls sei die Frau aus dem Fenster der Wohnung im 9. Stock gestürzt. Kurz danach starb sie an den Verletzungen. Unbekannte haben anscheinend Wasserpflanzen aus dem Großkliniker See gezogen. Das Bezirksamt Spandau bittet darum, die Pflanzen im See zu lassen. Die Wasserpflanzen seien ausdrücklich keine Algen, sondern Hornkraut. Eine Wasserpflanze, die Nährstoffe aus dem Wasser aufnimmt und Sauerstoff freisetzt.
0: So wie jetzt hätte es mal den ganzen Tag sein können, oder? Also so ein schöner, freundlicher Sonne-Wolken-Mix, den kaufen wir doch sofort. Wir haben die Höchsttemperatur damit auch erreicht. 21 Grad sind es in Berlin und Brandenburg, teilweise auch ein bisschen wärmer jetzt in der Sonne. Im Laufe des Nachmittags ist jetzt immer wieder Sonne mit dabei, aber gleichzeitig kommen auch so ein paar mehr Schauer auf uns zu. Vor allem in Brandenburg kann es stellenweise auch gewittern. Morgen, da sieht es dann ähnlich aus wie heute. Viel Grau, ab und zu Sonne und immer mal wieder nass bei 20 Grad. Donnerstag dann genau das gleiche Spiel. Dafür nur noch ein bisschen kühler bei 16 Grad.
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0: Ja, der Feierabendverkehr, der ist ordentlich im Gange. Also es geht los. Stadtring 100 Richtung Norden, da steht ihr an. Ab Tempelhofer Damm bis Dreieck Funkturm. 17 Minuten braucht ihr länger. Gegen Richtung A100 Richtung Süden ab Hohenzollern-Damm bis Oberlandstraße. Hier seid ihr nach Viertelstunde durch. Dann haben wir die längsten Staus in der City. Einmal Malchower Chaussee, da braucht ihr länger. Dann Karlshorst-Treskow-Allee, hier sind es 20 Minuten. Und genauso lange steht ihr auch in Friedrichshain auf der Köpenicker Straße. Raus nach Brandenburg, da hat es einen Unfall gegeben auf der B158. Betroffen sind hier beide Richtungen, deswegen ist da jetzt ordentlich Stau. Eine Stunde müsst ihr da mehr Zeit einplanen. Dann gab es ein brennendes Auto, und zwar auf der A11 in Richtung Kreuz-Uckermark zwischen Bernau Süd und Bernau Nord. Da haben wir jetzt auch eine knappe Stunde stockenden Verkehr und Stau. Also wenn ihr könnt, am besten umfahren. Und geknallt hat es auch noch vorhin auf der A12 Richtung Frankfurt-Oder zwischen Müllrose und Frankfurt-Oder West. Also gut was los. Und ihr fahrt langsamer, denn die neuesten Blitzer, die stehen in Pankow, Maximilianstraße, Gesundbrunn mit geblitzt auf der Schwedenstraße, in Eisenhüttenstadt auf der Poststraße und in Brück auf dem Gregor-von-Brück-Ring. Vielen Dank euch fürs Bescheid geben. Und wenn ihr jetzt auch noch einen Stau und Blitzer unterwegs irgendwas gesehen habt, was wir alle wissen sollten, dann ruft gerne an oder schickt uns eine WhatsApp rum. Berlin 20, 3x19. Euch eine gute Fahrt.
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0: Hallihallo und liebe Grüße zu euch ins Auto auf dem Weg nach Hause oder seid ihr vielleicht auch noch auf Arbeit und überlegt schon mal, was es später zum Abendessen gibt? Ich habe da gleich eine richtig gute Idee für euch und mit der könnt ihr sogar noch so richtig sparen. Was es ist, das hört ihr in 15 Minuten. Vorher kommt hier Teddy Swims mit dem Mr. Know-It-All bei RS2.

Stadtautobahn. Stau. Du stehst. Aber dann. Ein Song, den du liebst. Direkt danach einer, den du seit Jahren nicht gehört hast. Quit playing games with my heart. Und plötzlich ist der Stau nur noch halb so schlimm. So wake me up when it's all over. 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

0: Was gibt's denn bei euch heute Abend zu essen? Hier ist 94.3 RS2. Wenn ihr noch planlos seid, vielleicht habt ihr ja mal wieder Lust auf so einen richtig leckeren Döner. Wie essen ihr den am liebsten?
1: Alles außer Zwiebeln und Knoblauchsoße.
2: Zwiebel, Salat alles und Kräuter, Knoblauch.
3: Manchmal Feta, wenn sie haben. Bei den guten gibt es auch eine Zitrone oben drauf. Salat, alles, Zwiebeln, Kräuter, Knoblauch.
4: Salat alles, Kräuter, scharf.
0: Oh, lecker, ey. Also Kräuter, Knoblauch und extra Schafskäse bin ich auf jeden Fall dabei. Ist ja aber bei dem Dönerpreis mittlerweile auch fast ein Candlelight-Dinner, muss man zugeben. Gibt jetzt aber eine Website, auf der ihr den günstigsten Döner bei euch in der Nähe finden könnt. Kebabprice.de heißt die. Da wird euch eine Karte von ganz Berlin angezeigt. Ich habe gerade eben mal geguckt, die günstigsten Döner gibt's Stand jetzt gerade in Neukölln und in Zehlendorf. Ich weiß auf jeden Fall, was ich gleich nach dem Feierabend auf dem Weg nach Hause mir noch hole. Vielleicht ihr ja auch. Lasst es euch schmecken. Hier ist 94.3 RS2.

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9: Ich bin Ralf Gulke. Guten Tag. Brandenburgs Antisemitismusbeauftragter Andreas Büttner hat vor einer neuen Qualität von Judenfeindlichkeit in seinem Bundesland gewarnt. Antisemitismus trete zunehmend offener auf, manifestiere sich in aggressiverer Sprache und Auftreten und sei stark verknüpft mit aktuellen globalen Konflikten. So steht es in seinem ersten Tätigkeitsbericht, den Büttner heute in Potsdam offiziell dem Landtag übergab. Eine zentrale Rolle spielt der Nahostkonflikt. Er wirke als Projektionsfläche für bestehende Ressentiments gegen Juden. Nach dem Aus für das deutsch-französische Kampfjet-Projekt FCAS plant ein Bündnis aus insgesamt 8 Firmen ein europäisches Alternativprojekt. Ein Sprecher des deutschen Rüstungskonzerns Hensoldt erklärte, ein Bündnis namens Team Gen 6 habe ein Positionspapier erarbeitet und es dem Bundesverteidigungsminister übermittelt. Weitere Details sollen bei der Luftfahrtmesse ILA am Flughafen in Schönefeld genannt werden. Die Konzerne Airbus und Dassault hatten sich nicht über das FCAS-Projekt einigen können. In fast allen deutschen Städten finden Menschen immer weniger Schutz vor den Folgen der Klimakrise. Der Hitzecheck der Deutschen Umwelthilfe zeigt, dass es an schattenspendenden Bäumen fehlt. Berlin und Potsdam erreichen allerdings den wissenschaftlich empfohlenen Richtwert von mindestens 30%. Berlin hat allerdings demnach zuletzt massiv Straßenbäume verloren. Im baden-württembergischen Reutlingen ist die Stromversorgung größtenteils wiederhergestellt. Nahezu alle betroffenen Privathaushalte würden zumindest provisorisch mit Strom versorgt, so die Betreiber. Ein Feuer hatte den Stromausfall ausgelöst. Bundesinnenminister Dobrindt sagte, es gebe Indizien für einen Brandanschlag. Er stellte auch eine Verbindung zur linken Szene her, die etwa auch für den Brandanschlag am 3. Januar in Berlin verantwortlich sein soll. Allerdings fehlt in Reutlingen ein Bekennerschreiben.
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10: Mit Michel Gradell. In Brandenburg ist zum ersten Mal die größte in Europa vorkommende Fledermausart nachgewiesen worden. Das ist der Riesenabendsegler. Die Fledermaus wurde in einem Waldgebiet in der Nähe von Luckenwalde gesehen. Es ist erst der vierte bestätigte Nachweis dieser Art in ganz Deutschland. Der Riesenabendsegler hat eine Flügelspannweite von bis zu 46 cm und gilt weltweit als gefährdet.
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11: Die Sonne, die kann sich nicht so richtig entscheiden. Also mal ist hell, mal ist dunkel, dann sind doch wieder mehr Wolken da. Aber es sieht auf jeden Fall schon freundlicher aus als den ganzen Tag über. 21 Grad haben wir auch noch und kalt ist es dazu auch nicht. Es ist nur so ein bisschen windig, das ist unangenehm. Im Laufe des Abends ist jetzt aber immer mal wieder Sonne mit dabei. Gleichzeitig kommen aber auch ein paar mehr Schauer auf uns zu. Stellenweise, vor allem in Brandenburg, kann es dann auch gewittern. Morgen dann ähnlich wie heute, viel grau, ab und zu Sonne und immer mal wieder nass bei 20 Grad. Donnerstag genau das gleiche Spiel, nicht Juni-typisch. Es wird nämlich kühler bei 16 Grad Donnerstag.
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11: Puh, also einmal durchatmen. Wir haben alle Feierabend und das merkt man auf den Straßen auch. Es geht los. Stadtring A100 in Richtung Norden ab Tempelhofer Damm bis Dreieck-Funkturm. Da braucht ihr 17 Minuten länger. Gegenrichtung ist auch voll. Richtung Süden ab Hunzollern-Damm bis Oberlandstraße. Hier braucht ihr 18 Minuten. Die längsten Staus Innercity haben wir gerade in Karlshorst. Treskow-Allee, hier sind es 20 Minuten mehr. Friedrichshain-Köpenicker Straße ist voll. Hallensee-Straße ist gut was los. Und auch B2 Malchower Chaussee. Da braucht ihr eine Viertelstunde länger. Dann geht's raus nach Brandenburg. Da haben wir aber richtige Probleme. Den längsten Stau, den haben wir gerade auf der A11. Da steht nämlich ein brennendes Auto Richtung Kreuz-Uckermark zwischen Bernau Süd und Bernau Nord. Es staut es sich deshalb richtig zurück. Anderthalb Stunden braucht ihr da länger. Also wenn ihr die A11 jetzt nicht braucht, dann fahrt am besten nicht lang. Voll ist auch auf der B158 in beiden Richtungen. Da hat es nämlich einen Unfall gegeben. Hier braucht ihr eine Stunde länger. Dann geht es weiter auf der A12 in Richtung Frankfurt-Oder zwischen Müllrose und Frankfurt-Oder West hat es geknallt. Genauso wie auf der A13 Richtung Dresden in Höhe Ruhland. Da zwischen Schwarzheid und Ostrand. Hier braucht ihr auch eine knappe halbe Stunde länger. Und aufgepasst ebenfalls auch auf der B1 in Richtung Magdeburg zwischen Plaue und Margaretenhofen. Hier sind es 29 Minuten stockender Verkehr nach einem Unfall. Und ihr fahrt langsamer, denn die neuesten Blitzer, die warten auf euch in Langwitz, Paul-Schneider-Straße, Gesundbrunn auf der Schiefelbeiner-Straße, in Küritz, Perleberger-Straße und in Ludwigsfelde wird geblitzt auf der Parkallee. Vielen Dank euch fürs Bescheid geben. Und wenn ihr doch noch irgendwo einen Staumblitzer unterwegs irgendwo gesehen habt, ruft mich gerne an oder schickt uns schnell eine WhatsApp rum. Berlin 20, 3x19 und euch starke Nerven und eine gute Fahrt.
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11: Hallihallo, schön, dass ihr mit dabei seid. Bei euch gibt's jetzt hoffentlich gleich lecker Abendessen. Seid froh, dass das nicht heute unser Nick übernommen hat. Er war heute bei Schulkoch Lukas aus Wilmersdorf.
12: Wir gehen jetzt an das Dessert für morgen, quasi Rhabarberquark.
13: Für wie viele Kinder ist das?
12: 3.558 Portionen.
13: Eine weg, weil eine muss ich ja probieren. Darf ich eigentlich probieren nachher oder wie ist das?
12: Alle Köche sind beschissen, die sich nicht zu helfen wissen.
11: Ja, also trifft auf jeden Fall auf Nick zu, muss man sagen. Aber warum er für den Quark eine Bohrmaschine braucht, ihr hört's in 15 Minuten hier bei 94.3 RS2. Vorher jetzt Whitney Houston. Klatsch.

0: Mittagessen kocht diese Woche unser Nick.
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0: Nick aus der RS2 Morgenshow übernimmt für einen Tag eure Arbeit und ihr kommt dafür zu Patti morgens ins Radiostudio. Meldet euch also gerne an auf rs2.de und schnappt euch auch 500 Euro Jobprämie. Heute wird er zum Schulkoch bei Handfest Catering in Zehlendorf, angelernt von Koch Lukas.
2: Lieb, dass du hinter mir immer wischt. Finde ich toll.
3: Das ist die Arbeit mit Auszubildenden.
2: Das spritzt ja wie sauer hier, was wir machen. So, beide Kessel haben wir jetzt voller Quark.
3: Genau, wir haben jetzt in beiden knapp 80 Kilo Quark drin, jeweils. Dazu kommt jetzt unsere Rhabarbersoße.
4: Nächste Runde Rhabarber in den Quark hinein. Oh, ich könnte direkt hinterher springen, ich sag dir, das ist... Ich bin leider auch so ein Schleckermäulchen. Bist du auch so eins oder nicht mehr eigentlich?
3: Dann hätte ich nicht die Figur, die ich habe.
4: Du siehst ja einfach tausendmal geiler aus als ich, aber...
3: Wir müssen ja probieren, davon mal abgesehen.
4: Man muss,
3: ne?
4: Probieren, als Koch musst du probieren.
3: Na klar, ne? Und dann fängst du an zu rühren.
2: Wir gehen rein.
3: Und dann vorsichtig das Tempo erhöhen, ne? Oh! Bis es richtig schön vermischt ist, ne?
4: Wie lange ist das noch?
3: Komm, auf wann du dich anstellst. 5 Minuten?
4: 5 Minuten!
3: Sollte reichen. Okay. Kurze Pause, genau. In der Zwischenzeit kannst du dir mal...
4: Mich mal kurz hinlegen.
3: Jetzt darfst du nämlich probieren.
0: Oh, da freut sich einer. Und Nick mit dem Kopf im Quarktopf quasi. Das könnt ihr euch angucken. Checkt mal ab unsere Facebook- und Insta-Seite rs2.

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1: Ich bin Alexandra Eckel. Guten Tag. In Berlin könnten morgen etliche Arztpraxen zubleiben. Die Kassenärztliche Vereinigung macht einen Aktionstag, bei dem sie die Ärztinnen und Ärzte über die Pläne der Bundesregierung informieren will. Dazu liegen nach Angaben der Veranstalter 2000 Anmeldungen vor. Es könnte also sein, dass Praxen schließen. Wer einen Termin hat, sollte sich am besten vorher in der Praxis informieren. Die Kassenärzte kritisieren die schwarz-roten Pläne als Kahlschlag. 4 von 100 Autofahrerinnen und Autofahrern in Berlin sind während der Fahrt am Handy. Bei einer Verkehrsbeobachtung des ADAC kam heraus, dass die Handynutzung am Steuer weit verbreitet ist. An der Oberbaumbrücke wurden fast 2300 Autos und an der Linienstraße in Mitte knapp 2800 Radfahrer und E-Scooter beobachtet. Dabei wurden 124 Verstöße in 10 Stunden gezählt. Außer in Berlin führte der ADAC auch in anderen deutschen Städten Beobachtungen durch. Aufgrund der Ergebnisse kommt der ADAC auf einen Schätzwert von rund 1 Milliarde Handyverstöße pro Jahr.
12: Na, wenn das nicht mal das perfekte Feierabendwetter ist, oder? Wir haben immer noch 21 Grad in Berlin und Brandenburg. Und ja, im Laufe des Abends ist jetzt immer wieder Sonne am Start. Gleichzeitig kommen aber auch so ein paar mehr Schauer auf uns zu. Stellenweise, vor allem in Brandenburg, kann es auch gewittern. Morgen dann ähnlich, viel Grau, ab und zu Sonne und immer mal wieder was Nasses kommt runter bei 20 Grad. Donnerstag genau das gleiche Spiel, dafür wieder mit mehr Sonne, aber ein Ticken kühler bei 16 Grad.
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12: Wir brauchen immer noch starke Nerven. Los geht's. Stadtring 100 in Richtung Norden ab Tempelhofer Damm bis Dreieck Funkturm. Da braucht ihr 17. 10 Minuten mehr, gegen Richtung Süden ab, Hohenzollern-Damm bis Oberlandstraße, da seid ihr in 14 Minuten durch. Die längsten Staus in der City haben wir in Karlshorst, Treskow-Allee, 20 Minuten sind es hier länger, Friedrichshain-Köpenicker Straße müsst ihr anstehen, genauso wie auf der B2 Malchower Chaussee und auch in Hallensee-Straße ist gut was los. Dann geht's aus nach Brandenburg, da hat es einen Unfall gegeben und zwar auf der B158, hier sind beide Richtungen betroffen, deswegen steht ihr eine gute knappe Stunde im Stau. Dann geht's weiter auf der A11, da hat es vorhin ein brennendes Auto gegeben in Richtung Kreuz-Uckermark zwischen Bernau Süd und Bernau Nord. Da haben wir jetzt noch eine gute Stunde Stau und ebenfalls geknallt hat es vorhin auf der A12 Richtung Frankfurt-Oder zwischen Müllrose und Frankfurt-Oder West. Hier haben wir immer noch stockenden Verkehr. Und die neuesten Blitzer warten auf euch in Mahlsdorf-Elsenstraße. Tempelhof wird geblitzt auf der Manfred-von-Richthofen-Straße, in Falkensee-Friedrich-Engels-Allee und in Teltow steht einer auf der Teltower Straße. Vielen Dank euch fürs Bescheid geben. Und wenn ihr jetzt auch noch einen Staublitzer unterwegs irgendwo gesehen habt, ruft doch gerne an oder schickt uns einfach schnell eine WhatsApp rum, damit wir alle Bescheid wissen. Berlin 20, 3x19 ist die richtige Nummer und euch eine gute Fahrt.
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12: Hallihallo, ich wünsche euch einen wunderschönen Feierabend und den genießt ihr hoffentlich ganz entspannt. Vielleicht ja gerade in der Sonne auf dem Weg nach Hause. Jetzt mit Holly Humberstone, To Love Somebody hier bei 94.3 RS2.

Ihr seid mittlerweile hoffentlich entspannt in den Feierabend gestartet. Hier ist 94.3 RS2. Wenn ihr euch gerade noch durch den Feierabendverkehr schlängelt, sie hier hat jetzt neue Entspannungsmusik für uns. Sängerin Gracie Abrams ist ein eher ruhiger Song geworden, geht nämlich um das Gefühl, immer wieder an die eigenen emotionalen Grenzen zu stoßen und trotzdem in denselben Gedankenmustern festzuhängen. Kennen wir ja alle irgendwie, ne? Wir hängen doch alle jeden Tag nur an einem Gedanken fest. Wann ist endlich wieder Feierabend?

0: So, jetzt aber ab nach Hause, hoffentlich schnell einen Parkplatz finden und dann nur noch ab auf die Couch und dabei begleiten tut er euch gleich. Harry Styles, American Girls, und dann könnt ihr bei ihm mitsingen. Michael Jackson, Black or White, alles gleich hier in Berlins beste Musikmix bei 94.3 RS2.
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12: Ich bin Ralf Gulke. Guten Abend. Nach dem Aus für das deutsch-französische Kampfjet-Projekt FCAS plant ein Bündnis aus insgesamt 8 Firmen ein europäisches Alternativprojekt. Ein Sprecher des deutschen Rüstungskonzerns Hensoldt erklärte, ein Bündnis namens Team Gen 6 habe ein Positionspapier erarbeitet und es dem Bundesverteidigungsminister übermittelt. Weitere Details sollen bei der Luftfahrtmesse ILA am Flughafen in Schönefeld genannt werden. Die Konzerne Airbus und Dassault hatten sich nicht über das FCAS-Projekt einigen können. Brandenburgs Antisemitismusbeauftragte Andreas Büttner hat vor einer neuen Qualität von Judenfeindlichkeit in seinem Bundesland gewarnt. Antisemitismus trete zunehmend offener auf, manifestiere sich in aggressiverer Sprache und Auftreten und sei stark verknüpft mit aktuellen globalen Konflikten. So steht es in seinem ersten Tätigkeitsbericht, den Büttner heute in Potsdam offiziell dem Landtag übergab. Eine zentrale Rolle spielt der Nahostkonflikt. Er wirke als Projektionsfläche für bestehende Ressentiments gegen Juden. Berlin macht beim Schulbau Fortschritte. Bildungssenatorin Katharina Günther-Wünsch sagte, erstmalig habe man den Mangel an Schulplätzen bekämpfen können. Statt 26.000 fehlenden Plätzen seien es jetzt nur noch 24.000.
13: Wir bauen natürlich jedes Jahr Tausende von Schulplätzen, aber wir kommen dieses Jahr das erste Mal in die Situation, dass wir das Defizit abbauen. Das heißt, dass wir tatsächlich dafür sorgen, dass sich die angespannte Situation in überfüllten Klassenzimmern jetzt zunehmend abbauen.
12: Das Thema habe bis mindestens 2030 Priorität, so Günther Wünsch. In fast allen deutschen Städten finden Menschen immer weniger Schutz vor den Folgen der Klimakrise. Der Hitzecheck der Deutschen Umwelthilfe zeigt, dass es an schattenspendenden Bäumen fehlt. Berlin und Potsdam erreichen allerdings den wissenschaftlich empfohlenen Richtwert von mindestens 30%. Berlin hat allerdings demnach zuletzt massiv Straßenbäume verloren.
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14: Mit Michelle Kradell. In Strausberg im Landkreis Märkisch-Oderland hat jetzt die Vizebürgermeisterin Caroline Langner die Amtsgeschäfte vorübergehend übernommen. Nach nur 4 Wochen hat die bisherige parteilose Bürgermeisterin Annette Binder ihr Amt niedergelegt. Grund ist ein Rechtsstreit um die Wahl im Februar. Die wurde jetzt für ungültig erklärt und Strausberg muss im Herbst nochmal neu wählen.
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0: Wenn sie uns schon tagsüber im Stich lässt, ist sie wenigstens jetzt am Start. Die Sonne. Stellenweise kommt aber auch ein bisschen Regen runter, teilweise mit Gewittern im Schlepptau. Die Nacht, die bleibt dann wieder trocken und der Mittwoch wird ähnlich wie heute. Viel Grau, ab und zu Sonne und immer mal wieder nass bei 20 Grad. Donnerstag dann das gleiche Spiel, nur ein Ticken kühler bei 16 Grad.
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0: Los geht's. Stadtring 100 in Richtung Norden ab Tempelhofer Damm bis Dreieck Funkturm. Da braucht ihr 17 Minuten mehr. Gegenrichtung Richtung Süden ab Hohenzollerndamm bis Oberlandstraße. Da seid ihr in 14 Minuten durch. Die längsten Staus in der City haben wir in Karlshorst, Treskoallee. 20 Minuten sind's hier länger. Friedrichshain-Köpenicker Straße müsst ihr anstehen. Genauso wie auf der B2 Malchower Chaussee. Und auch in Hallensee-Straße ist gut was los. Dann geht's aus nach Brandenburg. Da hat's einen Unfall gegeben. Und zwar auf der B158. Hier sind beide Richtungen betroffen. Deswegen steht ihr eine gute Stunde im Stau. Dann geht's weiter auf der A11. Da hat's vorhin ein brennendes Auto gegeben in Richtung Kreuz-Uckermark. Zwischen Bernau Süd und Bernau Nord. Da haben wir jetzt noch eine gute Stunde Stau. Und ebenfalls geknallt hat's vorhin auf der A12 Richtung Frankfurt-Oder zwischen Müllrose und Frankfurt-Oder West. Hier haben wir immer noch stockenden Verkehr. Und die neuesten Blitzer, die warten schon auf euch. In Moabit am Hansaufer steht einer. Langwitz auf der Frobenstraße wird geblitzt. Luckenwalde-Kirchhofsweg und in Frankfurt-Oder auf der Kieler Straße. Vielen Dank euch fürs Bescheid geben. Und wenn ihr jetzt auch noch einen Staublitzer unterwegs irgendwo gesehen habt, ruft gern an, sagt uns allen Bescheid oder schickt uns eine WhatsApp rum. Berlin 20, 3x19. Euch eine gute Fahrt.
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0: 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Hallihallo, schön, dass ihr hier mit dabei seid. Kommt entspannt in euren Feierabend rein. Alles andere als entspannt ist es gerade an den Oberschulen in Berlin und Brandenburg. Da werden gerade jeden Tag Abi-Partys gefeiert. Warum das aber vor allem die Kids freut, die gar kein Abitur machen, ihr hört's in einer Viertelstunde hier bei 94.3 RS2.

0: Welche Erinnerung weckt denn das hier bei euch? Die Abi-Prüfungen in Berlin und Brandenburg sind durch. Jetzt finden nur noch Nachholtermine statt. An vielen Schulen machen die Abiturienten deshalb gerade nochmal so richtig Party. Alle anderen Kids freuen sich natürlich auch, denn dadurch fällt öfter mal eine Unterrichtsstunde aus. Hier ist 94.3 RS2. Wir wollen heute mal eure besten Schulstories hören, an die ihr euch bis heute noch erinnert.
1: Einmal bei uns in der Schule ein Klassenkamerad von mir nach dem Sport in unsere Klasse gekommen ist und seinen Turnbeutel auf seinen Tisch schmeißen wollte und der ist dann aber durchs Fenster raus.
2: Als wir Abi gemacht haben, das war vor 5 Jahren ungefähr, gab es bei mir in der Stadt gab's 3 Gymnasien und unsere Leute sind abends nach Party zu der einen Schule gegangen und haben dort halt das Schullogo halt auf den Kopf gedreht.
3: Wir haben unseren Abiball in einer entweihten Kulturkirche gefeiert und der Ex-Freund von einer aus unserer Stufe wollte sich an ihr ein bisschen rächen und hat dann hinter den Altar in dieser Kirche, wo wir gefeiert haben, uriniert und meine Stufe musste das wegmachen.
0: Hui, hui, hui. Das muss man sich wirklich erstmal trauen. Ja, und damit euch jetzt einen, naja, feucht-fröhlichen Feierabend.

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0: Na, seid ihr denn schon so ein bisschen gehypt? In 2 Tagen startet die Fußball-WM, aber so richtig ist das Feeling irgendwie noch nicht da, oder? 94.3 RS2 ist an, so eine Fanmeile wie vor 2 Jahren, das wär's jetzt. Die ist aber leider weg und kommt auch nicht wieder, aber der EM-Rasen, der ist noch da. Vielleicht erinnert ihr euch, insgesamt lagen auf der Fanmeile umgerechnet 3,5 Fußballfelder Kunstrasen und die wurden nach dem Turnier in der Stadt verteilt, an Kitas, Schulen, an eine Geflüchtetenunterkunft und ein besonders großes Stück Kunstrasen liegt jetzt auf dem Bolzplatz im Montbijou-Park in Mitte. Das feiern die Kids, das feiern auch wir und waren mal für euch da.
1: Also Recycling ist ja immer gut irgendwie. Ob man jetzt da Kunstrasen überhaupt in erster Linie hinmachen musste, ist eine andere Frage. Aber wenn man es macht, dann muss man es auch wieder verwenden, finde ich.
2: Meine Meinung zu diesem Rasen, ich finde den super. Ist nur im Sommer so ein bisschen warm an den Füßen, wenn man ohne Schuhe spielt, weil man seine Fußballschuhe vergessen hat. Aber ansonsten, ja, ist super. Warum irgendwelchen Müll irgendwie verschwenden oder so oder irgendwo ablagern, wenn man ihn auch wieder benutzen kann, ne?
3: Ja, wir haben richtig Bock auf die WM. Wir sind auf jeden Fall dabei.
0: Sehr gut, so muss es sein. Und zack, sind wir alle so ein bisschen mehr im WM-Modus. 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
3: Es ist 5:05. Ich bin Lisa Schwarzkopf. Guten Abend. Letztes Jahr sind in Deutschland so viele politisch motivierte Straftaten registriert worden wie noch nie. Laut Bundeskriminalamt waren es knapp 86.000. Bei etwa der Hälfte der Straftaten waren es Rechtsextreme oder rechte Täter. Den größten Anstieg gab es im linksextremen Bereich. Bundesinnenminister Alexander Dobrindt.
4: Das zeigt auch wiederholt deutlich, dass eine sehr große und die größte Gefahr natürlich vom Rechtsextremismus ausgeht. Eindrucksvoll aber wird klar, dass die linke Szene deutlich mobilisiert.
3: Die Europäische Drogenagentur warnt vor neuen Designerdrogen. Der Markt verändert sich demnach rasant und wird unberechenbarer. Jede Woche entdecken Experten neue, vergleichsweise günstige und oft hochwirksame Stoffe. Die Substanzen werden entwickelt, um Gesetze zu verbotenen Stoffen zu umgehen. Ebenso sind aber auch klassische Drogen wie Heroin und Kokain weiter stark verbreitet. 2024 starben mindestens 7.600 Menschen an einer Überdosis. Mal eben eine Nachricht checken oder jemanden anrufen. Das Handy am Steuer ist für viele eine gefährliche Angewohnheit geworden. Laut einer ADAC-Umfrage hatte mehr als die Hälfte der Autofahrer während der Fahrt schon mal das Handy in der Hand. Das Unfallrisiko werde häufig unterschätzt, so der ADAC. Die iranische Fußballnationalmannschaft muss bei der Fußball-WM wohl ohne eigene Fans in den US-Stadien auskommen. Laut iranischem Verband wurden die zugeteilten Tickets kurz vor Turnierstart wieder entzogen. Zuvor hat es vor dem Hintergrund des Iran-Krieges schon andere Hürden gegeben, etwa bei den US-Visa. Sophia und Noah bleiben in Deutschland die beliebtesten Babynamen. Das hat die Gesellschaft für deutsche Sprache mitgeteilt. Bei den Mädchen landen Emma und Emilia auf den Plätzen 2 und 3. Bei den Jungs sind auch Matteo und Theo hoch im Kurs.
5: Ganz schön draußen, oder? Der Abend, der bleibt jetzt so ein bisschen durchwachsen, aber freundlich. Im Laufe des Abends verschwinden nämlich die Wolken immer mehr und wenigstens jetzt kommt die Sonne raus, wenn sie uns schon tagsüber im Stich lässt. Stellenweise kann es aber vor allem auch in Brandenburg ein bisschen Regen geben, teilweise mit Gewittern im Schlepptau. Die Nacht, die bleibt dann wieder trocken und der Mittwoch wird ähnlich wie heute. Viel Grau, ab und zu Sonne und immer mal wieder nass bei 20 Grad.
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1: Es ist 5:05. Ich bin Lisa Schwarzkopf. Guten Abend. In Deutschland gibt es immer mehr politisch motivierte Straftaten. Bundeskriminalamt und Innenministerium melden fürs letzte Jahr einen neuen Höchststand. Auch bei den Gewalttaten gab es ein Plus. Den größten Anstieg gab es im linksextremen Bereich. Die meisten Taten sind weiter rechts- oder rechtsextrem motiviert. Dazu sagt BKA-Präsident Holger Münch.
2: Die gesellschaftliche Stimmung spitzt sich zu. Das Fundament unserer Demokratie wird angegriffen. Wesentliche Treiber sind dabei auch soziale Medien, über die Hass, Hetze und Propaganda verbreitet werden. Das beschleunigt Radikalisierungsprozesse und führt im schlimmsten Fall zu schweren Straftaten im analogen Raum.
1: Nach dem großflächigen Stromausfall im baden-württembergischen Reutlingen läuft die Versorgung nun wieder größtenteils. Bei den Ermittlungen zu den Hintergründen gibt es allerdings noch keinen Durchbruch. Vermutlich stecken Brandstifter hinter dem Blackout. Bislang hat sich aber niemand zu der Tat bekannt. Tausende Menschen waren zum Wochenstart gestern ohne Strom gewesen. Der Schaden allein bei den Stromversorgern geht in die Millionen. In Deutschland gibt es immer weniger Bäckereien. Laut Zentralverband des Bäckerhandwerks ist die Zahl der Betriebe um knapp 3% gesunken. Einen Lichtblick gibt es aber auch. Letztes Jahr wurden so viele Bäckerbetriebe neu gegründet wie seit 8 Jahren nicht mehr. Immer weniger Deutsche wandern in die USA aus. Knapp 8.900 waren es im letzten Jahr. Vom Statistischen Bundesamt heißt es, nimmt man die Corona-Zeit mal aus, ist das ein neuer Tiefststand innerhalb der letzten 20 Jahre. Ein Grund dürfte die politische Lage in den USA unter Donald Trump sein. Im Gegensatz zur Winter-WM in Katar vor 4 Jahren spielt Public Viewing wieder eine deutlich größere Rolle. Fast die Hälfte der Menschen hierzulande möchte die Spiele zusammen mit anderen verfolgen, so eine aktuelle Umfrage. Der Hotel- und Gaststättenverband spricht im Interview mit uns von einem Highlight, das für mehr Umsatz sorgt.
3: Wenn sie uns schon tagsüber im Stich lässt, ist sie wenigstens jetzt am Start. Die Sonne. Stellenweise kommt aber auch ein bisschen Regen runter, teilweise mit Gewittern im Schlepptau. Die Nacht, die bleibt dann wieder trocken und der Mittwoch wird ähnlich wie heute viel grau, ab und zu Sonne und immer mal wieder nass bei 20 Grad. Donnerstag dann das gleiche Spiel, nur ein Ticken kühler bei 16 Grad.
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1: Es ist 5:09. Ich bin Lisa Schwarzkopf. Guten Abend. Letztes Jahr sind in Deutschland so viele politisch motivierte Straftaten registriert worden wie noch nie. Laut Bundeskriminalamt waren es knapp 86.000. Bei etwa der Hälfte der Straftaten waren es Rechtsextreme oder rechte Täter. Den größten Anstieg gab es im linksextremen Bereich. Bundesinnenminister Alexander Dobrindt.
2: Das zeigt auch wiederholt deutlich, dass eine sehr große und die größte Gefahr natürlich vom Rechtsextremismus ausgeht. Eindrucksvoll aber wird klar, dass die linke Szene deutlich mobilisiert.
1: Die Europäische Drogenagentur warnt vor neuen Designerdrogen. Der Markt verändert sich demnach rasant und wird unberechenbarer. Jede Woche entdecken Experten neue, vergleichsweise günstige und oft hochwirksame Stoffe. Die Substanzen werden entwickelt, um Gesetze zu verbotenen Stoffen zu umgehen. Ebenso sind aber auch klassische Drogen wie Heroin und Kokain weiter stark verbreitet. 2024 starben mindestens 7.600 Menschen an einer Überdosis. Mal eben eine Nachricht checken oder jemanden anrufen. Das Handy am Steuer ist für viele eine gefährliche Angewohnheit geworden. Laut einer ADAC-Umfrage hatte mehr als die Hälfte der Autofahrer während der Fahrt schon mal das Handy in der Hand. Das Unfallrisiko werde häufig unterschätzt, so der ADAC. Die iranische Fußballnationalmannschaft muss bei der Fußball-WM wohl ohne eigene Fans in den US-Stadien auskommen. Laut iranischem Verband wurden die zugeteilten Tickets kurz vor Turnierstart wieder entzogen. Zuvor hat es vor dem Hintergrund des Iran-Krieges schon andere Hürden gegeben, etwa bei den US-Visa. Eine Möwe hat bei Kiel für Aufregung gesorgt. Das Tier fischte einen tennisballgroßen Phosphorklumpen aus dem Wasser und ließ ihn auf einen Badesteg fallen. Die Überreste aus dem Zweiten Weltkrieg hatten sich dann selbst entzündet. Verletzt wurde niemand.
3: Ganz schön draußen, oder? Der Abend, der bleibt jetzt so ein bisschen durchwachsen, aber freundlich. Im Laufe des Abends verschwinden nämlich die Wolken immer mehr und wenigstens jetzt kommt die Sonne raus, wenn sie uns schon tagsüber im Stich lässt. Stellenweise kann es aber vor allem auch in Brandenburg ein bisschen Regen geben, teilweise mit Gewittern im Schlepptau. Die Nacht, die bleibt dann wieder trocken und der Mittwoch wird ähnlich wie heute. Viel Grau, ab und zu Sonne und immer mal wieder nass bei 20 Grad.
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1: Es ist 5:10 Uhr. Ich bin Gisa Weber. Guten Abend. Letztes Jahr sind in Deutschland so viele politisch motivierte Straftaten registriert worden wie noch nie. Laut Bundeskriminalamt waren es knapp 86.000. Bei etwa der Hälfte der Straftaten waren es rechtsextreme oder rechte Täter. Den größten Anstieg gab es im linksextremen Bereich. Bundesinnenminister Alexander Dobrindt.
2: Das zeigt auch wiederholt deutlich, dass eine sehr große und die größte Gefahr natürlich vom Rechtsextremismus ausgeht. Eindrucksvoll aber wird klar, dass die linke Szene deutlich mobilisiert.
1: Nach dem großflächigen Stromausfall im baden-württembergischen Reutlingen läuft die Versorgung nun wieder größtenteils. Bei den Ermittlungen zu den Hintergründen gibt es allerdings noch keinen Durchbruch. Vermutlich stecken Brandstifter hinter dem Blackout. Bislang hat sich aber niemand zu der Tat bekannt. Tausende Menschen waren zum Wochenstart ohne Strom gewesen. Der Schaden allein bei den Stromversorgern geht in die Millionen. Neue gefährliche Sorten, die breit verfügbar sind. Die Europäische Drogenagentur warnt vor neuen künstlichen Substanzen. Fabian Hoffmann weiß mehr.
3: Die Experten sagen, dass sich die Drogenmärkte rasant entwickeln und immer unberechenbarer werden. Jede Woche werden neue, vergleichsweise billige und oft hochwirksame Designerdrogen entdeckt. Die Substanzen werden entwickelt, um Gesetze zu verbotenen Stoffen zu umgehen. Ebenso sind aber auch klassische Drogen wie Heroin und Kokain stark verbreitet. Nach den neuesten Zahlen sind 2024 mindestens 7.600 Menschen an einer Überdosis gestorben.
1: In keiner anderen Großstadt sind die Menschen so glücklich wie in Erfurt. Das zeigt der neue Glücksatlas. Die Stadt punktet vor allem mit günstigen Mieten und einer guten wirtschaftlichen Lage. Auf Erfurt folgen Augsburg und Düsseldorf in dem Ranking. Schlusslicht ist Rostock. Eine Möwe hat bei Kiel für Aufregung gesorgt. Das Tier fischte einen tennisballgroßen Phosphorklumpen aus dem Wasser und ließ ihn auf einen Badesteg fallen. Die Überreste aus dem Zweiten Weltkrieg hatten sich dann selbst entzündet. Verletzt wurde niemand. Die DFB-Frauen haben ihr letztes Qualifikationsspiel für die WM kommendes Jahr in Brasilien gewonnen. Gegen den tabellenletzten Slowenien setzte sich die Mannschaft 2:0 durch. Für die Weltmeisterschaft qualifiziert hatte sich das deutsche Team schon.
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1: Es ist 5:11 Uhr. Ich bin Gisa Weber. Guten Abend. In Deutschland gibt es immer mehr politisch motivierte Straftaten. Bundeskriminalamt und Innenministerium melden für letztes Jahr einen neuen Höchststand. Auch bei den Gewalttaten gab es ein Plus. Den größten Anstieg gab es im linksextremen Bereich. Die meisten Taten sind weiter rechts- oder rechtsextrem motiviert. Dazu sagt BKA-Präsident Holger Münch:
2: Die gesellschaftliche Stimmung spitzt sich zu. Das Fundament unserer Demokratie wird angegriffen. Wesentliche Treiber sind dabei auch soziale Medien, über die Hass, Hetze und Propaganda verbreitet werden. Das beschleunigt Radikalisierungsprozesse und führt im schlimmsten Fall zu schweren Straftaten im analogen Raum.
1: Der Tankrabatt wird wohl nicht verlängert. Union und SPD haben sich in einer Sitzung darauf geeinigt, die Steuersenkung zum Ende des Monats auslaufen zu lassen, berichtet der Fokus. Seit Anfang Mai hatte die Bundesregierung die Steuern auf Diesel und Benzin um 17 Cent verringert. Gekostet hat das wohl 1,6 Millionen Euro. Die Europäische Drogenagentur warnt vor neuen Designerdrogen. Der Markt verändert sich demnach rasant und wird unberechenbarer. Jede Woche entdecken Experten neue, vergleichsweise günstige und oft hochwirksame Stoffe. Die Substanzen werden entwickelt, um Gesetze zu verbotenen Stoffen zu umgehen. Ebenso sind aber auch klassische Drogen wie Heroin und Kokain weiter stark verbreitet. 2024 starben mindestens 7.600 Menschen an einer Überdosis. In keiner anderen Großstadt sind die Menschen so glücklich wie in Erfurt. Das zeigt der neue Glücksatlas. Und warum Erfurt dieses Jahr Spitzenreiter in dem Ranking der 40 größten deutschen Städte ist, dazu Studienautor Bernd Raffelhüschen.
3: Erfurt hat eigentlich alles, was man braucht. Es ist eine kleine Stadt, ist eine Stadt mit vergleichsweise für den Osten deutlich hohen Einkommen, ist eine Stadt mit einer vernünftigen Infrastruktur, mit günstigen Mieten. Und dann kommt irgendwo offensichtlich auch noch eine Mentalität dazu, die den Erfurter sagt, ja, dann bin ich auch wirklich zufrieden.
1: Hinter Erfurt folgen in dem Ranking Augsburg und Düsseldorf. Schlusslicht ist erneut Rostock. Die iranische Fußballnationalmannschaft muss bei der WM wohl ohne eigene Fans in den US-Stadien auskommen. Laut iranischem Verband wurden die zugeteilten Tickets kurz vor Turnierstart wieder entzogen. Zuvor hatte es vor dem Hintergrund des Irankriegs schon andere Hürden gegeben, etwa bei den US-Visa.
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1: Es ist 5:12 Uhr. Ich bin Gisa Weber. Guten Abend. Neuer Rekord bei den politisch motivierten Straftaten in Deutschland. Laut Bundeskriminalamt wurden letztes Jahr knapp 86.000 Fälle registriert, darunter gut 4.000 Gewalttaten. Mehr von Fabian Hoffmann.
2: Innenminister Dobrindt sagt, Gewalt nimmt in der linken und rechten Szene spürbar zu. Im linksextremen Bereich ist der Anstieg der Taten am größten. Die meisten Taten kommen weiter aus dem rechten Spektrum. BKA-Chef Münch sieht soziale Medien als Treiber für Hass und Hetze, die dann oft auch zu Gewalt in der realen Welt führen. Bundeskriminalamt und Innenministerium haben angekündigt, den Kampf gegen Extremismus weiter zu verstärken.
1: Nach dem großflächigen Stromausfall im baden-württembergischen Reutlingen läuft die Versorgung nun wieder größtenteils. Bei den Ermittlungen zu den Hintergründen gibt es allerdings noch keinen Durchbruch. Vermutlich stecken Brandstifter hinter dem Blackout. Bislang hat sich aber niemand zu der Tat bekannt. Tausende Menschen waren zum Wochenstart ohne Strom gewesen. Der Schaden allein bei den Stromversorgern geht in die Millionen. Erfurt ist die Stadt mit den glücklichsten Einwohnern in Deutschland. Das geht aus dem neuen Glücksatlas hervor. Jana Klonikowski mit den Einzelheiten.
3: Für das Städteranking des Glücksatlas wurde die Lebenszufriedenheit in den 40 größten deutschen Städten untersucht und dafür wurden auch die Einwohner befragt. Erfurt kann da vor allem mit günstigen Mieten, viel Grün und einer vergleichsweise guten wirtschaftlichen Lage punkten. Auf den Plätzen 2 und 3 folgen dann Augsburg und Düsseldorf. Schlusslicht in dem Ranking ist erneut Rostock. Der bisherige Spitzenreiter Kassel ist auf Platz 13 zurückgefallen. Warum, ist laut Studienautoren noch nicht ganz klar.
1: Mal eben eine Nachricht checken oder jemanden anrufen. Das Handy am Steuer ist für viele eine gefährliche Angewohnheit geworden. Laut einer ADAC-Umfrage hatte mehr als die Hälfte der Autofahrer während der Fahrt schon mal das Handy in der Hand. Das Unfallrisiko werde häufig unterschätzt, so der ADAC. Sophia und Noah bleiben in Deutschland die beliebtesten Babynamen. Das hat die Gesellschaft für deutsche Sprache mitgeteilt. Bei den Mädchen landen Emma und Emilia auf Platz 2 und 3. Bei den Jungs sind auch Matteo und Theo hoch im Kurs. Die deutschen Fußballerinnen haben auch ihr letztes Qualifikationsspiel für die kommende WM gewonnen. 2:0 stand es am Ende gegen Slowenien. Das Ticket für die WM nächstes Jahr in Brasilien hatten die DFB-Frauen schon vor der Partie sicher.
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1: Es ist 5:01. Ich bin Gisa Weber. Die Diäten im Bundestag sollen dieses Jahr ausnahmsweise nicht steigen. Das haben Union und SPD beschlossen. Der Bundestag berät morgen erstmals darüber. Mehr von André Glatzel.
2: Mit dem Gesetzentwurf soll die automatische Anpassung der Abgeordnetengehälter in diesem Jahr ausgesetzt werden. Als Gründe werden die aktuelle Wirtschaftslage und die Haushaltsprobleme genannt. Union und SPD beugen sich damit aber auch dem Druck der Opposition, die Erhöhung auszusetzen. Die Abgeordnetendiäten sind an die Lohnentwicklung gekoppelt und werden im Juli angepasst. In diesem Jahr wären es damit fast 500 Euro mehr pro Monat gewesen.
1: Die US-Armee hat erneut Ziele im Iran angegriffen. Als Reaktion auf den Abschuss eines US-Hubschraubers bei einem Patrouillenflug in der Straße von Hormuz. Laut US-Präsident Trump habe sein Land gezwungenermaßen auf den iranischen Angriff reagieren müssen. Die Piloten des Hubschraubers konnten ihm zufolge gerettet werden. Sie blieben nach ersten Erkenntnissen unverletzt. Nur wenige Stunden zuvor hatte Trump noch erklärt, dass ein Abkommen zur Beendigung des Krieges zwischen den USA und dem Iran in greifbarer Nähe wäre. Letztes Jahr sind in Deutschland so viele politisch motivierte Straftaten registriert worden wie noch nie. Laut Bundeskriminalamt waren es knapp 86.000. Laut Innenminister Dobrindt hat sich die Zahl in den vergangenen 10 Jahren verdoppelt. Bei etwa der Hälfte der Straftaten waren es rechtsextreme oder rechte Täter. Den größten Anstieg gab es im linksextremen Bereich. Bei den Gewalttaten gab es dort ein Plus von fast 43% im Vergleich zu 2024. In keiner anderen deutschen Großstadt sind die Menschen so glücklich wie in Erfurt. Das zeigt der neue Glücksatlas. Die Stadt punktet vor allem mit günstigen Mieten und einer guten wirtschaftlichen Lage. Für das Glücksranking wurden die Einwohner in den 40 größten deutschen Städten befragt. Hinter Erfurt liegen Augsburg und Düsseldorf auf den Plätzen 2 und 3. Schlusslicht ist erneut Rostock. Insgesamt ist die Lebenszufriedenheit der Deutschen laut der Studie leicht gestiegen. Im Gegensatz zur Winter-WM in Katar vor 4 Jahren spielt Public Viewing jetzt wieder eine deutlich größere Rolle. Fast die Hälfte der Menschen hierzulande möchte die Spiele zusammen mit anderen verfolgen. So eine aktuelle Umfrage. Der Hotel- und Gaststättenverband spricht im Interview mit uns von einem Highlight, das für mehr Umsatz sorgt.
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2: Es ist 5:05. Ich bin Gisa Weber. Eigentlich sollten die Bundestagsabgeordneten ab Juli rund 500 Euro mehr bekommen. Das will die Bundesregierung in diesem Jahr aber aussetzen. Der Bundestag berät morgen erstmals über einen entsprechenden Gesetzentwurf. Der sieht vor, dass die automatische Anpassung wegen der wirtschaftlichen Lage einmalig ausgesetzt wird. Union und SPD beugen sich damit auch dem Druck der Opposition. Die hatte mehrfach eine Aussetzung der Diätenerhöhung gefordert. Die Lage in Nahost kommt nicht zur Ruhe. Nach dem Abschuss eines US-Hubschraubers während einer Patrouille in der Straße von Hormuz hat die US-Armee erneut den Iran angegriffen. US-Präsident Trump hatte zuvor erklärt, dass sein Land gezwungenermaßen auf den Abschuss reagieren müsse. Letztes Jahr sind in Deutschland so viele politisch motivierte Straftaten registriert worden wie noch nie. Laut Bundeskriminalamt waren es knapp 86.000. Bei etwa der Hälfte der Straftaten waren es rechtsextreme oder rechte Täter. Den größten Anstieg gab es im linksextremen Bereich. Bundesinnenminister Alexander Dobrindt.
3: Das zeigt auch wiederholt deutlich, dass eine sehr große und die größte Gefahr natürlich vom Rechtsextremismus ausgeht. Eindrucksvoll aber wird klar, dass die linke Szene deutlich mobilisiert.
2: Der Tankrabatt wird wohl nicht verlängert. Union und SPD haben sich in einer Sitzung darauf geeinigt, die Steuersenkung zum Ende des Monats auslaufen zu lassen, berichtet der Fokus. Seit Anfang Mai hatte die Bundesregierung die Steuern auf Diesel und Benzin um 17 Cent verringert. Gekostet hat das wohl 1,6 Millionen Euro. Der italienische Astronaut Luca Parmitano nimmt als erster Europäer an einem Artemis-Flug der NASA teil. Die US-Raumfahrtbehörde hat jetzt die 4 Crewmitglieder der nächsten Mission vorgestellt. Ziel der Artemis-3-Mission ist es, Tests in der Erdumlaufbahn durchzuführen, die eine spätere Mondlandung vorbereiten sollen. Die DFB-Frauen haben ihr letztes Qualifikationsspiel für die WM kommendes Jahr in Brasilien gewonnen. Gegen den Tabellenletzten Slowenien setzte sich die Mannschaft 2:0 durch. Für die Weltmeisterschaft qualifiziert hatte sich das deutsche Team schon.
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